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14: Ich bin Christian Lang. In den USA hat nach dem Senat auch das Repräsentantenhaus für ein Sanktionsgesetz gestimmt, um Russland wegen des Ukraine-Kriegs stärker unter Druck zu setzen. Neben direkten Strafmaßnahmen gegen russische Politiker und Firmen soll das Gesetz die russischen Öl- und Gasexporte stärker eindämmen. Tina Eck berichtet.
15: Präsident Trump muss nur noch unterschreiben und dass er das tun will, hat er schon angekündigt. Mit dem Gesetz kann er die 5 größten Käufer von russischem Öl und Gas mit Sanktionen belegen und auch jene Länder bestrafen, die Russland dabei helfen, Energiesanktionen zu umgehen. Vor allem China und Indien beziehen viel russisches Erdöl und diese Maßnahme könnte nun die Handelsbeziehungen weiter strapazieren. Der Kongress aber setzt mit dem Gesetz Kreml-Chef Putin unter Druck und auch Trump auf Putin einzuwirken, den Krieg zu beenden.
14: Wegen steigender Spritpreise fordern die sächsischen Industrie- und Handelskammern eine Entlastung für Menschen und Betriebe. Statt kurzfristiger Sonderregelungen wie einem Tankrabatt müsse man an die Ursachen für dauerhaft zu hohe Energiepreise ran.
16: Einerseits könnte ein Preisdeckel so ähnlich wie in Luxemburg helfen, also ein Mechanismus zur Begrenzung extremer Preissprünge. Außerdem wird gefordert, die Energiesteuern auf Benzin und Diesel auf den europäischen Mindestsatz zu senken, die CO2-Bepreisung bis zur Einführung einer europaweit einheitlichen Regelung auszusetzen, die Stromsteuer deutlich zu senken und den Preis für gewerblich genutzten Ladestrom spürbar günstiger zu machen. Nur so könne eine langfristige Elektrifizierung von Fahrzeugflotten auch wirklich attraktiv werden. Frank Selig, Nachrichtenredaktion.
14: Soziale Netzwerke sollen für Kinder unter 13 Jahren in der EU künftig tabu sein. Das wünscht sich EU-Kommissionspräsidentin von der Leyen. Am Donnerstag will sie in Straßburg den formellen Vorschlag der EU-Kommission vorstellen. Bevor ein Mindestalter wirklich kommt, müssen aber noch das EU-Parlament und die Mitgliedstaaten zustimmen. Das kann Monate oder sogar Jahre dauern. Im tschechischen Atomkraftwerk Temelin, 60 Kilometer von der deutschen Grenze entfernt, hat es eine Panne gegeben. Der Reaktorblock 2 wurde außerplanmäßig heruntergefahren und vom Netz getrennt. Der Grund eine Fehlfunktion im Steuersystem. Techniker haben ein Bauteil ausgetauscht, weitere Kontrollen laufen noch. Der Betreiber rechnet damit, dass der Reaktor heute wieder ans Netz gehen wird. Zum Fußball. Trotz schwacher Chancenverwertung ist Bayer Leverkusen mit einem Heimsieg in die Euroleague gestartet. Beim ersten internationalen Auftritt unter ihrem neuen Trainer Martinez setzte sich die Werkself mit 2:0 gegen den slowenischen Fußballmeister NK Celje durch. Am 15. Oktober geht's für Leverkusen in der Euroleague weiter. Dann muss man gegen Lech Posen ran.
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17: Tiefsttemperaturen zwischen 12 und 8 Grad. Heute im Laufe des Tages wolkig, überwiegend trocken bis 21 Grad. Morgen anfangs etwas Regen, später wird's auflockern, ebenfalls bis 21 Grad.
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20: Ich bin Christian Lang. In den USA haben sowohl der Senat als auch das Repräsentantenhaus für ein neues Sanktionsgesetz gegen Russland gestimmt. Damit sollen russische Politiker und Unternehmer härter getroffen und vor allem die Öl- und Gasexporte eingeschränkt werden. Damit finanziert Russland seinen Angriffskrieg gegen die Ukraine. Im Repräsentantenhaus bekam das Gesetz eine breite Mehrheit von 262 zu 159 Stimmen. Jetzt geht es zur Unterschrift an US-Präsident Trump, der bereits seine Zustimmung signalisiert hat. Bundeswirtschaftsministerin Reiche schlägt zur Entlastung der Autofahrer vor, die Mehrwertsteuer für Benzin vorübergehend von 19% auf 7% zu senken. Eine solche Senkung könnte dort ansetzen, wo die Belastung unmittelbar spürbar sei, nämlich direkt an der Zapfsäule, so Reiche. Ähnlich sieht das Unionsfraktionschef Frei. Er sagte am Abend bei NTV,
21: dass die stark gestiegenen Preise dazu führen, dass auf alles ja nochmal eine deutlich höhere Mehrwertsteuer draufkommt. Das heißt, der Staat profitiert davon, dass der Rohölpreis höher ist. Davon etwas zurückzugeben und statt 19 nur 7% Mehrwertsteuer zu verlangen, wäre deswegen eine naheliegende Maßnahme.
20: 4 Tage vor der Landtagswahl in Mecklenburg-Vorpommern haben sich SPD-Ministerpräsidentin Schwesig und ihr Herausforderer von der AfD, Holm, ein TV-Duell geliefert. Vor allem Schwesig, die in den letzten Umfragen mit ihrer SPD aufgeholt hatte, war im Angriffsmodus. Schwesig beklagte beim Thema Migration, dass die AfD Hass und Hetze verbreitet. Wegen steigender Spritpreise fordern die sächsischen Industrie- und Handelskammern eine Entlastung für Menschen und Betriebe. Statt kurzfristiger Sonderregelungen wie einem Tankrabatt müsse man an die Ursachen für dauerhaft zu hohe Energiepreise ran.
22: Einerseits könnte ein Preisdeckel so ähnlich wie in Luxemburg helfen, also ein Mechanismus zur Begrenzung extremer Preissprünge. Außerdem wird gefordert, die Energiesteuern auf Benzin und Diesel auf den europäischen Mindestsatz zu senken, die CO2-Bepreisung bis zur Einführung einer europaweit einheitlichen Regelung auszusetzen, die Stromsteuer deutlich zu senken und den Preis für gewerblich genutzten Ladestrom spürbar günstiger zu machen. Nur so könne eine langfristige Elektrifizierung von Fahrzeugflotten auch wirklich attraktiv werden. Frank Selig, Nachrichtenredaktion.
20: Die Ära von Jürgen Klopp geht jetzt so richtig los. In genau einer Woche feiert Klopp seine Premiere als Bundestrainer beim Spiel gegen die Niederlande. Heute Vormittag um 10 stellt er den Kader für seine ersten 4 Spiele vor. Über 50 Spieler stehen dabei in der engeren Auswahl. 30 davon will er für die ersten Spiele einladen.
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24: Tiefsttemperaturen zwischen 12 und 8 Grad. Heute im Laufe des Tages wolkig, überwiegend trocken bis 21 Grad. Morgen anfangs etwas Regen, später wird's auflockern, ebenfalls bis 21 Grad.
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17: Ich bin Christian Lang. Guten Morgen. In den USA hat nach dem Senat auch das Repräsentantenhaus für ein Sanktionsgesetz gestimmt, um Russland wegen des Ukraine-Kriegs stärker unter Druck zu setzen. Neben direkten Strafmaßnahmen gegen russische Politiker und Firmen soll das Gesetz die russischen Öl- und Gasexporte stärker eindämmen. Damit finanziert Russland seinen Angriffskrieg auf die Ukraine. Tina Eck berichtet.
18: Präsident Trump muss nur noch unterschreiben und dass er das tun will, hat er schon angekündigt. Mit dem Gesetz kann er die 5 größten Käufer von russischem Öl und Gas mit Sanktionen belegen und auch jene Länder bestrafen, die Russland dabei helfen, Energiesanktionen zu umgehen. Vor allem China und Indien beziehen viel russisches Erdöl und diese Maßnahme könnte nun die Handelsbeziehungen weiter strapazieren. Der Kongress aber setzt mit dem Gesetz Kreml-Chef Putin unter Druck und auch Trump auf Putin einzuwirken, den Krieg zu beenden.
17: Wegen steigender Spritpreise fordern die sächsischen Industrie- und Handelskammern eine Entlastung für Menschen und Betriebe. Statt kurzfristiger Sonderregelungen wie einem Tankrabatt müsse man an die Ursachen für dauerhaft zu hohe Energiepreise ran.
19: Einerseits könnte ein Preisdeckel so ähnlich wie in Luxemburg helfen, also ein Mechanismus zur Begrenzung extremer Preissprünge. Außerdem wird gefordert, die Energiesteuern auf Benzin und Diesel auf den europäischen Mindestsatz zu senken, die CO2-Bepreisung bis zur Einführung einer europaweit einheitlichen Regelung auszusetzen, die Stromsteuer deutlich zu senken und den Preis für gewerblich genutzten Ladestrom spürbar günstiger zu machen. Nur so könne eine langfristige Elektrifizierung von Fahrzeugflotten auch wirklich attraktiv werden. Frank Selig, Nachrichtenredaktion.
17: Soziale Netzwerke sollen für Kinder unter 13 Jahren in der EU künftig tabu sein. Das wünscht sich EU-Kommissionspräsidentin von der Leyen. Heute Vormittag will sie in Straßburg den formellen Vorschlag der EU-Kommission vorstellen. Bevor ein Mindestalter wirklich kommt, müssen aber noch das EU-Parlament und die Mitgliedstaaten zustimmen. Das kann Monate oder sogar Jahre dauern. OpenAI, der Entwickler von ChatGPT, hat neue Fälle gemeldet, in denen sich seine KI in Tests unerwartet oder besorgniserregend verhalten hat. So hat ein Modell versucht, eigene Dateien ins Netz zu stellen, um sie später als scheinbare Quelle zu nutzen. In einem anderen Test sind fehlende Daten erfunden worden, ohne dass ChatGPT das zugegeben hat. Zum Fußball. Trotz schwacher Chancenverwertung ist Bayer Leverkusen mit einem Heimsieg in die Euroleague gestartet. Beim ersten internationalen Auftritt unter ihrem neuen Trainer Martinez setzte sich die Werkself mit 2:0 gegen den slowenischen Fußballmeister NK Celje durch. Am 15. Oktober geht's für Leverkusen in der Euroleague weiter. Dann muss man gegen Lech Posen ran.
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20: Wunderschönen guten Morgen, es ist Donnerstag, heute 17. September und der Regen zieht jetzt langsam ab, beziehungsweise ist durchgezogen in der Nacht.
21: Er sagt Tschüssikowski.
20: Und dann wird's wieder ein bisschen schöner.
21: Ja, genau. Heute, ne? Es gibt heute eigentlich einen recht freundlichen Sonne-Wolken-Mix. Sonnenscheindauer bis zu 6 Stunden immerhin, Niederschlagswahrscheinlichkeit nur noch bei 20%. Es wird also wieder besser, Temperaturen liegen in der Spitze dann heute bei 20, 21 Grad. Also das ist gar nicht mal so schlecht. Morgen zum Freitag eine wechselnde Bewölkung. Kleines bisschen Regen kann möglich sein, Temperaturen sind ähnlich. Für den Samstag sieht es eigentlich auch ziemlich hübsch aus, Sonne und Wolken gibt es im Mix. Da bleibt es meist trocken, auch bei Werten so um 20, vielleicht auch mal 21 oder 22 Grad.
20: Dann gucken wir noch mal ganz kurz auf die Straßen.
21: Haben wir eine Meldung von der A4, Chemnitz Richtung Erfurt, zwischen Rüdersdorf und Hermsdorf Ost. Ein defekter LKW, rechte Spur, Standspur, also da bitte Obacht geben. Ansonsten dürfte es aber noch rollen im Moment, wenn Sie aber doch schon irgendwo was haben. Wo es klemmt oder wo es sogar schon blitzt, dann können Sie sich gerne melden bei uns. Entweder Sie schicken uns eine WhatsApp, die Nummer gibt es bei uns im Netz, oder Sie rufen durch, kostenlos natürlich 0 3 mal 800 und die 4.
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20: Dann fangen wir mal an.
22: Ja, sehr gerne.
20: Ja, kann's mal losgehen. Also, es ist 4 Minuten vor 5. Dann lass mal's krachen.
21: Schönen Donnerstag. Mhm.
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0: Moment mal, Gedanken zum Tag mit Maxi Konan.
1: Irgendwann kam der Tag, an dem meine Großmutter mich nicht mehr erkannte. Und auch wenn immer mehr von ihr verschwand, war sie trotzdem in vielen Dingen noch meine Oma. Diesen Samstag beginnt die weltweite Woche der Demenz. Die soll für die Krankheit und ihre Folgen sensibilisieren. Bei uns in Sachsen finden verschiedene Veranstaltungen dazu statt. In der Chemnitzer St. Andreas-Gemeinde gibt es am Sonntag sogar einen demenzsensiblen Gottesdienst. In einigen Punkten unterscheidet er sich von einem herkömmlichen Gottesdienst. Dazu Pfarrer Markus Kötzing.
2: Er gibt maximal eine halbe Stunde. Dann arbeiten wir viel im Gottesdienst mit sinnlichen Elementen. Also alle Sinne sollen angerührt werden. Also zum Beispiel segnen wir die Leute mit duftendem Öl. Dann werden Gottesdienstlieder aus dem grünen Gesangbuch gesungen, weil das Lieder sind, die die Leute gut abrufen können. Und dann eben auch einfache Sprache.
1: 10 Uhr geht's hier am Sonntag los. Wer mehr darüber und über weitere Veranstaltungen zur Woche der Demenz in Sachsen erfahren möchte, der findet Infos unter www.landesinitiative-demenz.de.
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0: Aber vielleicht singen wir irgendwann, vielleicht singen wir irgendwann, und vielleicht singen wir irgendwann wieder Panic at the Disco Songs.
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2: Mit Stella Störmer einen schönen guten Morgen. Industriepark Lausitz und Rettungsdienst Niederlausitz rücken enger zusammen. Geplant sind unter anderem gemeinsame Übungen auf dem Industriegelände und an Rettungswachen. Verstärkung für die sogenannten grünen Berufe in der Oberlausitz. 45 Frauen und Männer haben in Görlitz ihre Abschlusszeugnisse erhalten. Bildungshäppchen werden heute von 9 bis 12 Uhr in der Straßenbahnlinie 1 in Görlitz verabreicht. Dozenten der Volkshochschule geben kostenlosen Unterricht. Die Aktion ist Teil der Europäischen Mobilitätswoche. 884 Kilogramm in 49 Säcken. So viele Zapfen sind in dieser Woche auf der Weißtannenplantage in Kuhnewalde geerntet worden. Die Anlage wurde vor mehr als 20 Jahren angelegt, um die Oberlausitzer Weißtanne zu erhalten und weiter zu verbreiten. Bundeswirtschaftsministerin Reiche schlägt zur Entlastung der Autofahrer vor, die Mehrwertsteuer für Kraftstoffe vorübergehend von 19% auf 7% zu senken. Ähnlich sieht das Unionsfraktionschef Frei.
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4: Guten Morgen, einen wunderschönen Donnerstag. So, Wetter habe ich wieder repariert. Nach dem useligen Tag gestern gibt's heute einen sehr entspannten Mix aus Sonne und Wolken. Temperaturen so um die 20, 21 Grad. Morgen der Tag, der wird dann wahrscheinlich etwas bedeckter werden. Etwas Regen ist möglich. Die Temperaturen bleiben aber so wie heute. Am Samstag kommt dann ein bisschen Wind dazu. Da gibt's aber auch öfter mal eine Wolkenlücke. Und die Temperaturen bleiben so im 20, 21 Grad Bereich. Und gucken wir noch auf die Straßen, da ist alles noch sehr entspannt, da haben wir noch nichts weiter, keine Staus, keine Blitzer, aber Sie haben vielleicht irgendwas entdeckt, dann sagen Sie gerne Bescheid. 03 mal 800 und die 4.
5: Alles klar, Dankeschön, Miri.
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9: Ja.
8: Yeah. 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
5: Kann's ja losgehen. Es ist 6:06. Ich weiß, es ist eigentlich noch zu früh. Wir fangen trotzdem mal an, ja?
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0: 6 Minuten nach 5:30.
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3: Guten Morgen, ja. Eins muss man sagen, es ist ein ziemliches Wetterdurcheinander momentan. Gestern war es so miesepetrig, heute ist es schon wieder deutlich besser. Da gibt es viele freundliche Momente, zwischendurch aber ein paar Wolken mischen immer mal mit. Und die Temperaturen, die gehen so auf 20, 21 Grad rauf. Und auf den Straßen haben wir noch nichts, alles noch sehr entspannt. Ich hoffe, es bleibt eine Weile so.
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0: Wunderschönen guten Morgen. Apropos Zeit, es ist gleich 17:45. Heute Donnerstag, der 17., oder?
1: 17. September, genau.
0: Ja, genau. Ja. So, und wir denken schon mal an die Herbstferien. Ist ja gar nicht mal lang hin. Und da geht's an diesem Wochenende, also Sie müssen nicht an diesem Wochenende fahren, aber Sie können an diesem Wochenende gewinnen. Es geht mal wieder in den Europapark. Ja. Das haben wir ja regelmäßig bei uns im Reiseexpress anzubieten. Das soll es auch gar nicht klein machen. Das ist toll, dort mit Übernachtung und allem drum und dran. Und ich glaube, zum x-ten Mal als bester Freizeitpark der Welt ausgezeichnet.
1: Der Europapark Rust?
0: Der Europapark, ja.
1: Und Sie können hin mit der ganzen Family, wie gesagt. 2 Übernachtungen, 4-Sterne-Hotel, also im Europapark direkt. Und Frühstück ist mit dabei und Eintritt natürlich in den Park. Das heißt, Sie können sich da eine richtig schöne Zeit machen. Für Kinder ist das, glaube ich, ne? Also mehr geht nicht.
0: Definitiv. So. Also unbedingt einschalten am Sonntagmorgen immer ab 8:45 mit Kollegen Matze Zilch, also Matthias Zilch übernimmt dann.
1: Ja.
0: Und da gibt es noch so ein kleines Quiz.
1: Genau, da geht es um Wissen und um Schnelligkeit. Und ja, wenn Sie da quasi Champion sind, dann geht es für Sie mit der ganzen Family in den Europapark nach Rust.
0: Ja.
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2: Mit Stella Stürmer einen schönen guten Morgen. Verstärkung für die sogenannten grünen Berufe in der Oberlausitz. 45 Frauen und Männer haben in Görlitz ihre Abschlusszeugnisse erhalten. Die Absolventen verstärken nach dreijähriger Ausbildung Betriebe in den Bereichen Land-, Tier- und Fischwirtschaft sowie Agrarservice und Hauswirtschaft. Ausgezeichnet wurden die 6 Jahrgangsbesten. Mit der Traumnote 1,0 schloss Landwirtin Lisa Mitsch ab. Steinicht-Wolmsdorf bekommt wieder einen Lebensmittelmarkt. Heute ist offizieller Baustart für den sogenannten Vollsortimenter mit einer Verkaufsfläche von rund 800 Quadratmetern. Er wird an der B98 in Richtung Wehrsdorf errichtet. Voraussichtlich im Frühsommer nächsten Jahres gehen die Türen auf. Mit dem Einkaufsmarkt verliert Steinicht-Wolmsdorf allerdings seinen Festplatz. Oh, gut Zapfen ist. In Kuhnewalde ist die Zapfenernte zu Ende gegangen. Pflücker kletterten in dieser Woche auf die Oberlausitzer Weißtannen. Sie holten insgesamt 884 Kilogramm von den Bäumen auf der rund 1,5 Hektar großen Plantage. Forstwirtschaftsmeister Paul Winter reibt sich zufrieden die Hände.
3: Dieses Jahr ist die Ernte super. In der Weißtanne, wo wir jetzt gerade sind, das ist ein Vollmastjahr, nennen wir das. Da sind erstmal viele Zapfen drauf und in den Zapfen sind auch sehr viele volle Körner.
2: Aus den Samen der geernteten Zapfen können neue Weißtannen herangezogen werden. Sie sollen künftig dabei helfen, die Wälder der Region artenreicher und im Klimawandel widerstandsfähiger zu machen. OpenAI, der Entwickler von ChatGPT, hat neue Fälle gemeldet, in denen sich seine KI in Tests unerwartet oder besorgniserregend verhalten hat. So hat ein Modell versucht, eigene Dateien ins Netz zu stellen, um sie später als scheinbare Quellen zu nutzen. In einem anderen Test sind fehlende Daten erfunden worden, ohne dass ChatGPT das zugegeben hat. Es hätte der erste Heimsieg der Saison werden können. Lok Leipzig hat sich gestern Abend mit 2:2 vom BFC Dynamo getrennt. Nach mehr als 70 Minuten Rückstand kamen die Leipziger noch zum Ausgleich. Trainer Thorsten Ziegner hat deshalb gemischte Gefühle. Und noch zum Fußball. Trotz schwacher Chancenverwertung ist Bayer Leverkusen mit einem Heimsieg in die Europa League gestartet. Beim ersten internationalen Auftritt unter ihrem neuen Trainer Martinez setzte sich die Werkself mit 2:0 gegen den slowenischen Fußballmeister NK Celje durch. Am 15. Oktober geht's für Leverkusen in der Euroleague weiter. Dann muss man gegen Lech Posen ran.
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4: Guten Morgen, einen schönen Donnerstag. Ein ständiger Wechsel aus goldenem Licht und grauem Wolkenspiel. Ich finde, der September zeigt uns, wie wunderschön Veränderung auch sein kann. Die Temperaturen heute, die gehen so auf 20, 21 Grad rauf. Und dazu gibt's eine Mischung aus Sonne und Wolken. Ganz entspannt heute, morgen der Tag. Der sieht dann schon wieder so ein bisschen durchwachsener aus. Da kann's etwas mehr Wolken geben. Ein bisschen Regen ist auch möglich. Die Temperaturen bleiben aber so wie heute. Und auf den Straßen, da ist alles noch sehr entspannt. Da haben wir noch nichts weiter. Keine Staus und Blitzer, die stören. Aber vielleicht mussten Sie sich schon über irgendwas ärgern. Dann machen Sie Ihrem Ärger Luft, rufen mich an 03x800 und die 4.
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0: 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Es ist Donnerstagmorgen. Und hier sind Ihre Gastgeber. Christine.
5: Hallo.
0: Und André Hart.
6: Hey, hey, hey.
5: Und was ist dann passiert?
6: Dann wurde ich ein Abenteurer in der Horizontalen.
7: Sagte Reinhold Messer, der heute übrigens, oh, jetzt muss ich mal schauen, ich glaube seinen 82. Geburtstag feiert. Warte, lass mich gucken. Reinhold Messner, ja, wird 82 heute. Happy Birthday allen Geburtstagskindern. Und jetzt, egal ob mit oder ohne Geburtstag, erstmal einen wunderschönen Donnerstagmorgen. Es ist kurz vor sechs.
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0: 4 Minuten nach 6.
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2: Ja, und da gehen heute mal Grüße nach Klein-Dittmannsdorf an Jurek Birnstengel. Manchmal sind es nämlich genau die Menschen, die nicht im Rampenlicht stehen, die mal einen besonderen Wachmachergruß verdient haben. Jurek Birnstengel ist so einer. Seit fast 60 Jahren ist er mit dem Waldfest in Klein-Dittmannsdorf verbunden. Seit fast 30 Jahren engagiert er sich aktiv bei dessen Vorbereitung und Organisation. Lieber Jurek, unsere Wachmachergrüße gehen heute mal an dich und an all die vielen Menschen, die gemeinsam anpacken. Danke für euer Herzblut.
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0: Land of Beginners. Ja. Und jedem Anfang wohnt ein Zauber inne. Ja, aber jetzt ist es ja vorbei mit dem Anfang. Jetzt haben wir ja angefangen. Also der Zauber ist jetzt durch, oder? Wir entzaubern uns jeden Morgen.
1: Was? Ja, was? Willst du doch mal anfangen? Wollen wir einfach noch mal so ein bisschen so? Schwupps, Mikrofon so, geht aus.
0: Einen wunderschönen guten Morgen allerseits. Hallöchen, es ist 11:11. Wir hoffen, Sie hatten eine gute Nacht und freuen sich jetzt auf einen schönen Tag. Hier sind alle am Start. Die Christine ist da.
2: Guten Morgen.
0: Die Miri ist da.
3: Guten Morgen.
0: Der Tim ist da. Guten Morgen. Yoshi ist da. Und sie sind auch da, das heißt, wir können anfangen. Und starten wie immer an dieser Stelle mit der Kaffeefrage. Wie steht es eigentlich jetzt aktuell?
1: 14:14.
0: 14:14. Unentschieden. Ja. Okay, mal gucken.
1: Wir können es rumreißen heute.
0: Heute was drin.
3: Bei mir liegen Krümel und Haare auf dem Pult.
0: Oha.
1: Das ist widerlich. Was hast du denn gegessen?
3: Ich habe nichts gegessen. Das war jemand anders.
0: Wer weiß.
3: Das ist eklig.
0: Wer da vor da drin war. So, jetzt gucken wir mal zur Kaffeefrage.
4: Ja, der neue Fußballnationalmannschaftstrainer Jürgen Klopp gibt heute den Kader für die anstehenden Länderspiele bekannt. Der wievielte Bundestrainer der deutschen Fußballgeschichte ist Kloppo eigentlich? Der A. 17. B. 15. oder C. 13.
0: Ach, ich hab keine Ahnung. Können wir wahrscheinlich alle noch raten, oder? Was sagt Christine?
1: Ich nehme 13.
0: Miri, was nehmen wir?
3: Wie viel hattest du noch zu bieten?
4: 15 oder 17?
3: 15.
0: Nehmen wir 15. Ja, wir nehmen die 15.
4: Okay. Ja. Und Jürgen Klopp ist in der deutschen Fußballgeschichte der... Hoffentlich bringt es kein Pech.
0: Ach, der 13.
1: Wo soll das Pech bringen?
0: Es bringt erstmal einen Punkt für Christine.
1: Ja.
0: Und das heißt, neuer Stand.
1: 14 zu 15. Ich bin ein echter Fußballexperte, merkt
0: ihr
1: das?
0: Ja.
3: Mensch. Unentdeckte Talente.
0: Das heißt, Miri, wir machen jetzt Kaffee für alle.
3: Ja,
0: und
3: bin deprimiert jetzt.
0: Dann, wieso? Ach so, weil wir keinen Punkt geholt haben. Ach komm, morgen machen wir den Ausgleich wieder. Morgen
3: mal gucken.
0: Wird ein neuer Tag. Ja, jetzt erstmal einen schönen Donnerstag. Es ist gleich 18:45. Moin.

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13: Mit Stella Störmer einen schönen guten Morgen. Steinig-Wolmsdorf bekommt wieder einen Lebensmittelmarkt. Heute ist offizieller Baustart für den sogenannten Vollsortimenter. Görlitz setzt auf emotionale Stärke für Kinder. Im Rathaus wurde das wissenschaftliche Präventionsprogramm Papilio vorgestellt. Das Ziel ist, Kinder zu begleiten und ihre sozial-emotionalen Fähigkeiten im Alltag zu stärken. 82 Junghandwerker bekommen heute Nachmittag in Cottbus ihre Gesellenbriefe. Es sind zum Beispiel Fleischer, Maler, Lackierer und Tischler. Sogenannte Bildungshäppchen werden heute von 9 bis 12 Uhr in der Straßenbahnlinie 1 in Görlitz verabreicht. Dozenten der Volkshochschule geben kostenlosen Unterricht. Wie kann verhindert werden, dass Banden EU-Bürger hier in Scheinjobs bringen und Sozialleistungen abkassieren? Dazu gibt es von der Regierung jetzt einen Aktionsplan und den findet der Landkreistag gut. Geplant ist zum Beispiel, dass Zuwanderer mit sehr wenig Arbeitsleistung nicht mehr regelmäßig Geld vom Amt bekommen sollen.
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14: Mit Tim Simon, guten Morgen. Kloppo zum Ersten. Der Bundestrainer gibt heute ab um 10 bekannt, wen er alles mit in seinen Kader holt. Seit Tagen wird ja schon wild spekuliert, wie denn der Neuanfang aussehen soll. Klar ist offenbar, dass Jürgen Klopp für seine ersten 4 Spiele deutlich mehr Spieler mitnimmt als die sonst üblichen 23. Dennis Undaff, vielleicht ja, der einzige Lichtblick bei der WM, der ist wohl nicht mit an Bord. Genauso auch Leroy Sané. Oliver Baumann hat offenbar auch keine Chance im Tor. Die neue 1, die heißt ja offenbar Marc-André Ter Stegen. Neuanfang heißt auch, dass es wohl einige eher unbekannte Namen in den Kader schaffen. Die beiden Frankfurter Angreifer Younes Ebnoutalib und Jonathan Burkhardt werden heiß gehandelt. Genauso auch Nicolo Tresoldi vom Club Brügge. Heute um 10 also die Nominierung. Start für die Nationalmannschaft in die neue Länderspielsaison ist dann Donnerstag in einer Woche gegen die Niederlande.
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16: Einen wunderschönen guten Morgen. Wladimir Kamina heute Abend im Steinhaus Bautzen. Der freut sich wahrscheinlich auch über das angenehme Wetter, denn wir kriegen heute so eine ganz entspannte Mischung aus Sonne und Wolken. Die Temperatur, die geht so auf 19 Grad rauf. Morgen wird's dann wahrscheinlich schon wieder etwas wechselhafter. Da ist zumindest mal ein Tropfen zwischendurch möglich. Bei ungefähr 20 Grad, das die Höchstwerte für den Freitag, und der Start ins Wochenende am Samstag, der wird wahrscheinlich ein bisschen windiger werden. Da zeigt sich aber auch öfter mal die Sonne und auf den Straßen ist alles noch ruhig momentan. Aber vielleicht haben Sie schon irgendwas gesehen, das stört? Dann sagen Sie mir sehr gerne Bescheid, am besten telefonisch 03x800 und die 4.
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18: Kommen Sie, wow. Ja. Kommen Sie ruhig ran, und da sind Sie schon.
19: Und wünschen Ihnen einen schönen Donnerstagmorgen. Es ist jetzt 6:06.
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0: Kurz nach 6:30 jetzt, guten Morgen.
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2: Die diesjährige Zapfenernte in der Weißtannenplantage Kunewalde konnte am Dienstag erfolgreich abgeschlossen werden. An zwei Tagen wurden auf rund 1,5 Hektar knapp 885 Kilogramm Zapfenmaterial durch Mitarbeiter von Sachsenforst geerntet. Forstwirtschaftsmeister Paul Winter.
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0: Kurz nach 6:30 jetzt, guten Morgen.
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2: Die diesjährige Zapfenernte in der Weißtannenplantage Kunewalde konnte am Dienstag erfolgreich abgeschlossen werden. An zwei Tagen wurden auf

0: Vollmast, da sind erstmal viele Zapfen drauf und in den Zapfen sind auch sehr viele volle Körner. Das spielt eine große Rolle, wie hoch der Vollkornanteil ist.
1: Damit ist es die viertbeste Ernte seit Beginn der Zapfenernte im Jahr 2016. Die vor mehr als 20 Jahren gemeinsam mit Sachsenforst angelegte Plantage trägt dazu bei, die Oberlausitzer Weißtanne zu erhalten und weiter zu verbreiten.
0: Also wir hoffen, dass die Samen, die wir ernten, dass die dann in der Baumschule später gut aufgehen und dass da stabile Bäume draus werden, die auch den klimatischen Verhältnissen in Zukunft gewachsen sind.
1: Aus Grunewalde, Matthias Zilch.
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0: Wolken gibt's heute und Höchstwerte so um die 20, 21 Grad. Und auf den Straßen gibt's auch absolut noch nichts zu meckern. Da haben wir noch nichts verstört, aber vielleicht ist Ihnen schon irgendwas untergekommen. Dann sagen Sie gerne sofort Bescheid, am besten telefonisch. 03x800 und die 4.
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0: 6 Minuten nach 6:30 jetzt.
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3: Einen wunderbaren Donnerstag, ein herbstliches Wechselspiel aus Sonne und Wolken.

0: Ja, guten Morgen, Herr Klein.
1: Guten Morgen, Herr Hart.
0: I love it. Es ist ein Donnerstagmorgen, es ist der 17. September 2026. In der Leitung ist jetzt der Micha, unser Chefmeteorologe. Und nachdem der Regen gestern durchgezogen ist, das war ja dann doch stellenweise ziemlich verregnet, heute wieder besser?
1: Ja, heute ja. Auf jeden Fall besser, hübscher, schöner. Es ist die Sonne auch mit dabei. Es ist, so wie es ausschaut, weitestgehend alles trocken. Es gibt ja diesen Sonne-Wolken-Mix, wo dann auch zwischendurch mal ein bisschen alles grauer wird, aber so dann immer wieder eben auch hellere Momente.
0: Ach ja, wie bei uns. Ab und zu mal ein heller Moment.
1: Ja, für November ist einer geplant, glaube ich.
0: Es wird immer weniger. Genau. So. Das heißt, es soll doch aber jetzt in den nächsten Tagen gar nicht so schlecht werden.
1: Ja, im Großen und Ganzen ist es jetzt für Mitte, Ende September nicht ganz übel. Also es ist nicht das Sommerwetter, es ist nicht der ganz, ganz strahlende Sonnenschein. Es sind Temperaturen, die ja gerade mal so die 20-Grad-Marke erreichen. So wird es morgen sein. Morgen kann so ein ganz klein bisschen Regen vielleicht mal durchziehen. Das wird aber nicht überall passieren und es ist auch nicht allzu viel. Aber danach sieht es schon wieder für den Samstag trocken aus. Auch wieder so 20 Grad, Sonne-Wolken-Mix. Und für den Sonntag, da kündigt sich der nächste Tiefausläufer an, der dann auch wieder ein bisschen mehr Regen bringt.
0: Mal gucken. Micha, du, wir machen jetzt erstmal ein Käffchen zum Wachwerden. Schlage ich vor. Und dann hören wir uns später nochmal.
1: Sehr gerne.
0: Bis dann, ja.

0: Es ist kurz nach 3:45 Uhr. Wunderschönen guten Morgen. Heute Morgen, also so gegen 10 Uhr, wird der neue Bundestrainer Jürgen Klopp seinen Nationalmannschaftskader nominieren. Ja, stehen ja bald 4 Spiele in der Nations League an. Und bis zum Beginn der nächsten Fußball-WM sind es ab heute, hat man durchgerechnet, dann auch nur noch 1360 Tage. Ja, und was heute sonst noch wichtig ist und wichtig wird, erfahren Sie auch gleich bei uns in den Nachrichten.
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4: 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Es ist 10 vor 7. 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
9: Mit Stella Störmer einen schönen guten Morgen. Görlitz setzt auf emotionale Stärke für Kinder. Im Rathaus wurde das wissenschaftliche Präventionsprogramm Papilio vorgestellt. Das Ziel ist, Kinder von den ersten Lebensjahren über die Kita bis hin zur Grundschule lückenlos zu begleiten und ihre sozial-emotionalen Fähigkeiten im Alltag zu stärken. Knut Michael Kuhnot mit den Einzelheiten.
10: Statt ein neues Schulfach einzuführen, vermittelt das Programm Erziehern und Lehrkräften Methoden, um Kindern im alltäglichen Miteinander den Umgang mit Wut, Konflikten und Gefühlen beizubringen. Erste Fortbildungen in der Jägerkaserne starten bereits in diesem Halbjahr. Im kommenden Jahr sollen eigene Trainerinnen vor Ort ausgebildet werden. Gefördert wird das Projekt unter anderem von der Barmer und der Stadt Görlitz.
9: Der Industriepark Lausitz und der Rettungsdienst Niederlausitz rücken enger zusammen. Sie haben eine neue Kooperationsvereinbarung unterzeichnet. Geplant sind unter anderem gemeinsame Übungen auf dem Industriegelände und an Rettungswachen, Fachgespräche sowie Hospitationen der Einsatzkräfte. Sie haben die Ausbildung geschafft. 82 Junghandwerker bekommen heute Nachmittag in Cottbus ihre Gesellenbriefe. Es sind zum Beispiel Fleischer, Maler, Lackierer und Tischler. Zu den Absolventen gehört Moritz Graf zu Linar. Er wollte eigentlich studieren, doch in der 11. Klasse verließ er das Gymnasium. Nun ist er Bäcker. Wir haben ihn gefragt, was für ihn dafür ausschlaggebend war. Die Antwort heute Nachmittag. Wo sollte man auf jeden Fall bargeldlos bezahlen können? Auf jeden Fall im Restaurant. Das haben über 70% der Teilnehmer in einer Umfrage gesagt, dicht gefolgt vom Supermarkt und dem Einzelhandel. Auf Volksfesten oder Wochenmärkten zum Beispiel findet es nur rund ein Drittel wichtig. Im Vergleich zu einer YouGov-Umfrage letztes Jahr wünschen sich in allen Kategorien mehr Menschen bargeldlose Bezahlmöglichkeiten. Wie kann verhindert werden, dass Banden EU-Bürger hier in Scheinjobs bringen und Sozialleistungen abkassieren? Dazu gibt es von der Regierung jetzt einen Aktionsplan und den findet der Landkreistag gut. Hauptgeschäftsführer Ruge sagte dem Tagesspiegel, dass es richtig wäre, den Datenaustausch zwischen den Behörden zu verbessern und Schlupflöcher zu schließen. Geplant ist zum Beispiel, dass Zuwanderer mit sehr wenig Arbeitsleistung nicht mehr regelmäßig Geld vom Amt bekommen sollen.
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12: Guten Morgen, das wird ein sehr schöner Tag. Ich finde, das kann man auch jetzt schon sehen. Ein paar Wolken sind immer mal mit dabei, aber die bleiben harmlos. Es gibt auch viel Sonnenschein zwischendurch und die Temperatur, die geht so auf 19 Grad rauf. Morgen der Tag dann wieder etwas wechselhafter mit ein paar Tropfen zwischendurch. Die Temperaturen bleiben aber im angenehmen Bereich, genau wie heute. Und am Samstag, da lässt sich dann wieder öfter mal die Sonne blicken. Der Wind kann ein bisschen aufdrehen. Die Temperaturen bleiben weiter im angenehmen Bereich. Und eine Vollsperrung haben wir auf den Straßen. Löbauer Straße zwischen Löbau und Herrnhut an der Kreuzung nach Oberkunnersdorf nach einem Unfall. Ansonsten läuft alles störungsfrei.
13: Ja, danke schön, Miri.
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7: Ja, es geht los und doch ziemlich beängstigende Ergebnisse bei der jüngsten PISA-Studie. Deswegen, hier wird nicht gequatscht, hier wird gemacht, hier wird nicht gekleckert, sondern geklotzt. Wir kommen zu euch an die Klasse und bringen 500 Euro für die Klassenkasse mit und geben natürlich auch Vertretungsunterricht. Entweder Medienkompetenz mit Christine oder Sport mit meiner Wenigkeit. Und ihr könnt euch anmelden im Netz und dann losen wir hier immer donnerstags eine Schule aus. So. Das machen wir jetzt mal noch ein bisschen ganz oldschool hier, ganz oldschool. Und ausgedruckt. Richtig. Und das wird aber alles wieder verwandt. Ja, also ja, das Papier und nicht, dass hier jemand denkt, ganz will wir verschwenden hier Sachen.
8: Du? Okay.
7: So. Ha! Es ist Medienkompetenz. Ja. Sag mal.
8: Welche? Oh, guck mal, und die Klasse 1A.
7: Auch das ist schon ganz klein.
8: Oh Gott. Klasse 1A der Grundschule Papenstein und angemeldet hat die Klasse, warte mal, Frau Müller-Bräunig. Das ist die Klassenlehrerin wahrscheinlich.
7: Ja, guck mal.
8: Wo fahren wir an, oder?
7: Da ganz in der Nähe habe ich mal gewohnt. Da war ich mal zu Hause.
8: Ach, ne Mensch.
7: Oh, schön.
8: Gibt es da irgendwo noch einen André Hart Gedenkstein?
7: Ja,
8: oder? Also muss schon einen kleinen Ausflug machen drumherum.
7: Also Klasse 1a. Wir versuchen da gleich mal jemanden ans Telefon zu bekommen, also die Klassenlehrerin oder
8: genau.
7: So. Und jetzt wünschen wir erstmal einen schönen guten Morgen. Es ist kurz vor 7.
8: Morgen.
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0: 7:03. Und wir haben gerade gezaubert und eine Schulklasse ausgelost.
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0: Ja, wir kommen nämlich zu euch an die Schule, in die Klasse. Einfach anmelden bei uns auf der Website und dann wird gelost. Gerade eben ist es passiert. Und die 1A hat es erwischt von der Grundschule Partenstein. Und in der Leitung am Telefon bist du jetzt die Britta Müller-Bräunig. Sie ist die Klassenlehrerin. Guten Morgen.
3: Schönen guten Morgen.
4: Liebe Frau Müller-Bräunig, Sie haben die 1A angemeldet und zwar für das Thema Medienkompetenz. Warum glauben Sie, ist denn das jetzt schon wichtig?
3: Also ich kann es erstmal gar nicht glauben, dass ich da ausgewählt wurde. Schönen guten Morgen. Also Wahnsinn. Ja, ich denke, das ist heutzutage schon für die ganz Kleinen ganz wichtig. Ne, die werden ja schon vor der Schule mit den Medien konfrontiert. Und ich finde es schon wichtig, dass die Kinder da auch Bescheid wissen und so ein bisschen in die richtigen Bahnen gelenkt werden.
4: Die erste Klasse jetzt, die sind ja quasi noch gar nicht so lange zusammen als Klassenverband. Sind die schon ein gutes Team oder wie ist denn die Situation bei Ihnen?
3: Ja, also natürlich sind die ersten Wochen immer ziemlich anstrengend für Lehrer und Schüler und auch für die Eltern. Aber wir haben das schon ganz gut hinbekommen. Also es ist eigentlich eine ganz tolle Klasse. So, ich hoffe, dass es so bleibt.
4: Es geht ja jetzt um 500 Euro für die Klassenkasse heute, wenn wir zu euch kommen. Ja. Gibt es da schon einen Plan für das Geld?
3: Also wir haben schon einige Vorhaben für die erste Klasse. Und es sind ja heutzutage immense Kosten, auch für die Eltern. Und ja, wir wollen einen Ausflug machen, der etwas weitergeht und dafür einen Bus benötigen und eventuell auch ins Kino gehen am Ende der ersten Klasse. Also wir haben schon ein paar Dinge, die schon richtig Geld kosten.
4: Okay, dann hoffen wir, dass die Klasse clever ist und dass die das heute hinkriegen. Wir sehen uns im Klassenzimmer bei euch. Wir machen uns auf den Weg und wir freuen uns auf euch.
3: Ich freue mich auch total. Vielen Dank, vielen, vielen Dank.
4: Bis später.
3: Bis später, danke.
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0: Tja, jetzt wird es aber Zeit für unseren Chefmeteorologen Micha Klein. Guten Morgen.
1: Guten Morgen, hallo André.
0: Ja, der Reinhold Messner, der heute Geburtstag hat, war 82. Der ist vor vielen Jahren hochgeklettert auf Mount Everest. Mhm. Und du weißt, da oben gibt es ja die Yetis und so weiter, ne? So diese Schneemenschen. So.
1: Ja, ja, ja.
0: Da ist er da also rumgekraxelt und das war ja damals zu seiner Zeit, als er noch jung war, gar nicht so selbstverständlich, ja, da hochzukraxeln.
1: Also ich will es ein bisschen genießen.
0: Ja, ja, ja.
1: Ich habe
0: ja,
1: lange
0: ja.
1: nicht, also früher ja. hast du häufiger mir ja. erzählt, ja. aber den habe ich ja. jetzt lange
0: okay.
1: nicht. Deswegen, also Reinhold Messner oben auf den Bergen.
0: Ja, du gabst ja, gab's ja, ja, war kalt oder so. Du gabst ja früher auch keine Handys oder wenn es welche gab, dann sind die eingefroren und so weiter. Ja, iPhone, wissen wir ja, ja, bei Kälte oder Hitze, ja, steigen die aus. Jedenfalls ist er nun fertig dort mit seiner Besteigung, kommt runter und unten am Fuße vom Mount Everest, da ist ein Postamt. Ja, da geht er rein. Ja. Und sagt, ich möchte gerne eine Postkarte schreiben, ja, für meine Lieben daheim, damit die wissen, ich war oben.
1: Früher wirklich so richtig mit Postkarte,
0: mit ja? Postkarte und so weiter, ja. Macht das also, zack, Briefmarke drauf.
1: Vor allem, das war noch, das, du merkst schon, die Geschichte ja. ist völlig unrealistisch ja. heutzutage. Ein Postamt, das geöffnet hat, ja. ist nicht zur Postbank gegangen und die haben gesagt, Entschuldigung, wir sind die Postbank, was so. Wollen wir mit so. Briefmarken anfangen? Nee, du warst wirklich, du warst ja. in einer Postfiliale damals.
0: Ja, und da gab es ja, auch ja. noch eine richtige Schalterbeamtin und die macht das nur alles fertig dort, ja, nimmt die Postkarte um. Wisst ihr, was er dann fragt? Der Reinhold Messner, er fragt, Yeti heute noch weg?
1: Yeti.
0: Ja, es war viele Jahre für alle, die jetzt vielleicht unsere Infantilität etwas bestaunen. Das war viele Jahre der Lieblingswitz von unserem Chefmeteorologen Micha Klein.
1: Ja. Ja. Es hat auch bis gerade eben gedauert, bis ich ihn verstanden habe.
0: Ja, er selbst hat ihn übrigens nicht verstanden. Ich habe ihn dem mal erzählt. Oder er hatte nicht den Sinn für Humor. Ich glaube, er ist überhaupt nicht so ein humorvoller Mensch. Ist er nicht. Aber ach, trotzdem aber ein toller
1: Reinhold
0: Mensch.
1: Messner. Reinhold Messner,
0: ja. Okay. So, pass auf, jetzt wird's ernst. Micha. Du hörst, wir spielen das kleine Quiz mit Micha Klein, unser Chefmeteorologe. Und die Antwort entscheidet darüber, wer im Anschluss an den Wetterbericht das Käffchen bezahlt. Ausgibt, der Micha oder meine Wenigkeit. Wir bleiben mal beim Thema Sherpa. Ne, ohne Sherpa geht da nichts da oben auf dem Mount Everest, ja, und überhaupt im Himalaya. Also das sind ja die Begleiter, ja, die dann auch oft das Gepäck tragen und so weiter und die sich auch sehr gut auskennen dort in der Gegend. Die Sherpa oder der Sherpa, das ist keine Berufsbezeichnung, sondern die Bezeichnung für eine ganze Volksgruppe. Mhm. Sherpa. So, und was heißt Sherpa frei übersetzt? Sherpa. Heißt das A. die Nordis, B. die Südis, C. die Ossis oder D. die Wessis?
1: Oh, heute mit D sogar?
0: Ja, heute mit
1: das
0: D.
1: Das ist unfair.
0: Nordis, Südis, Ossis, Wessis. Sherpa.
1: Oh, wo ist denn, also die Sherpas sind ja im Himalaya.
0: Ja, ja, ja.
1: Sind die, oh jetzt, oh meine Geografie, die sind ja also dann ganz weit oben. Es könnten die
0: Obis ganz sein. Ganz weit die Obis. Ja, es sind aber nicht die Obis.
1: So, nein. Es sind auch nicht die Bauhausis. Nee. Es sind die Südis oder Nordis oder Ossis oder Wessis.
0: Ja.
1: Der Sherpa, Moment, von Tibet aus betrachtet ist der Himalaya, sind die höchsten Berge im Süden, oder? Du bist doch bestimmt so ein Sack.
0: Ja, ja, ich war ehrlich gesagt auch noch nicht da.
1: Du warst auch noch nicht da. Hm. Könnte ja aber sein, dass die Menschen aus dem Norden nehmen, weil sie sagen, die sind so bekloppt, die rennen da rauf. Die da unten wohnen, die sich auskennen, die machen das gar nicht. Das wären wir uns die Nordis. Ich sag mal die Südis.
0: Die Südis? Das,
1: ja, wegen der Berge. Also weil die Berge, ich meine im Süden sind das von Nepal, ne?
0: Wir locken ein.
1: Oder ist es, was ist es denn? Bulgarien? Was ist es denn da?
0: Ja, Madrid,
1: Nepal.
0: Madrid oder Mailand, egal, Hauptsache Amerika.
1: Bitte? Nepal ist südlich vom, der Himalaya liegt im Norden Nepals, oder? Dann wären es die Nordis. Ach du Scheibenkleister, ich habe keine Ahnung. Ich nehme jetzt die Nordis, ich logge die Nordis
0: ein. Die Nordis, du sagst Sherpa frei besetzt, die Nordis. So, und die Sherpa oder Sherpas, die leben vor allem im Osten Nepals. Ah. Das heißt, würdest du einen Sherpa, der Deutsch spricht, fragen, was Sherpa bedeutet, dann würde der sagen, ich bin ein Ossi.
1: Ach, guck mal.
0: Ja, guck mal.
1: Du, das ist geblühte Landschaft,
0: es ist
1: auch gelogen,
0: wirklich
1: ne?
0: So. Sherpa, ja. Das Ostvolk, und die kürzen das so ab, Ossi, ne? Also, die Ossis, ja, wirklich, die Sherpas, guck an. Und
1: aber wo ist denn jetzt der Himalaya? Ist der im Norden Nepals oder im Süden? Im Norden, oder?
0: Micha,
1: das googeln wir noch.
0: Wo ist denn jetzt der Wetterbericht? Das wäre doch jetzt mal viel spannender, weil jetzt gibt es ja gleich ein Käffchen, das der Micha Klein ausgibt.
1: Richtig.
0: Sieht doch gar nicht so schlecht aus, was da von Norden, Westen, Süden, Osten auf uns zukommt.
1: Ja, von den Nordwessis sozusagen, da kommt die Tiefausläufe im Moment her. Ja, aber im Moment etwas ruhigeres Wetter, so ein ja, fast schon kleines Zwischenhoch wieder, nachdem die Tiefausläufer durchgezogen sind. Das heißt, wir bekommen heute trockenes Wetter und mal eine Mischung aus Wolken und Sonne. Zwischendurch ganz freundlich, nachmittags sind wieder auch dickere Wolkenfelder mit dabei und Höchsttemperaturen so um 20 Grad.
0: Wie geht's weiter?
1: Morgen wieder mit etwas mehr Wolken und auch so ein ganz klein bisschen Regen kann drin sein in diesen Wolken. Auch so ganz knappe 20 Grad. Und genauso geht's am Samstag weiter. Wird ein bisschen windiger werden, bevor am Sonntag auch wieder etwas Regen durchzieht. Der Sonntag sieht nach dem jetzigen Stand eher grauer und nass aus. Nicht die große Regenmenge, aber immer so ein fieses vor sich hin nieseln.
0: Okay, Micha. Die Sherpa sind die Obis. Das hätte mir auch einfallen können. Das ist nicht schlecht, die Obis.
1: Ja,
0: aber es sind Obis. Es sind eben die Ossis. Und ja, darauf jetzt noch eins.
1: Käffchen von mir.

0: 7:18 Uhr, 12 Minuten vor halb acht. Einen schönen Donnerstagmorgen. Heute ist der 17. September und alles Wichtige heute gibt's gleich bei uns für Sie in den Nachrichten.
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17: Mit Stella Störmer einen schönen guten Morgen. Industriepark Lausitz und Rettungsdienst Niederlausitz rücken enger zusammen. Geplant sind unter anderem gemeinsame Übungen auf dem Industriegelände und an Rettungswachen. Verstärkung für die sogenannten grünen Berufe in der Oberlausitz. 45 Frauen und Männer haben in Görlitz ihre Abschlusszeugnisse erhalten. Bildungshäppchen werden heute von 9 bis 12 Uhr in der Straßenbahnlinie 1 in Görlitz verabreicht. Dozenten der Volkshochschule geben kostenlosen Unterricht. Die Aktion ist Teil der Europäischen Mobilitätswoche. 884 Kilogramm in 49 Säcken. So viele Zapfen sind in dieser Woche auf der Weißtannenplantage in Kuhnewalde geerntet worden. Die Anlage wurde vor mehr als 20 Jahren angelegt, um die Oberlausitzer Weißtanne zu erhalten und weiter zu verbreiten. Bundeswirtschaftsministerin Reiche schlägt zur Entlastung der Autofahrer vor, die Mehrwertsteuer für Kraftstoffe vorübergehend von 19% auf 7% zu senken. Ähnlich sieht das Unionsfraktionschef Frei.
16: Das war Radio Lausitz kompakt. Die nächsten Nachrichten in einer halben Stunde.
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20: Ja, ein wirklich freundlicher Tag erwartet uns. Erstmal einen wunderschönen guten Morgen. Und ja, der Himmel sieht momentan noch ein bisschen unterschiedlich aus. Stellenweise ist er herrlich blau. Ab und zu haben wir aber auch ein paar Wolken. Die Temperaturen gehen so auf 19 Grad rauf und mit diesem Wechsel aus Sonne und Wolken geht's auch heute durch den Tag, also ganz unaufgeregt. Morgen kann vielleicht auch mal ein Tropfen dazukommen. Am Samstag, da guckt dann wieder öfter die Sonne raus. Der Wind wird wahrscheinlich ein bisschen auffrischen. Die Temperaturen bleiben aber weiter so im 20, 21 Grad Bereich. Und immer noch gesperrt ist die Löbauer Straße zwischen Löbau und Herrenhut an der Kreuzung nach Oberkunersdorf nach einem Unfall. Gute Fahrt.
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23: Ja, Schocker. Guten Morgen.
24: Bring mir Glück, Schornsteinfeger, bring mir Glück.
25: Oh Gott.
24: Ja. Morgen früh geht's um Mary.
25: Sie haben alles richtig gemacht. Sie haben die Sendung eingeschaltet, die glücklich macht. Ja. Wir wünschen Ihnen einen schönen guten Morgen. Aber was hat es jetzt mit dem Schornsteinfeger auf sich und dem Glück?
23: Das ist eben genau die Frage. Wir haben ja unsere kleine Rubrik schlau gemacht um 7:30. Und da geht's heute mal um den Schornsteinfeger. Man sagt ja immer, Schornsteinfeger bringen Glück. Ja, aber warum denn eigentlich? Warum denn nicht dem Fleischer oder der Tankstellenwart?
25: Ja, oder?
23: Na gut, der jetzt im Moment vielleicht nicht so, aber der Schornsteinfeger. Warum bringt der Schornsteinfeger Glück? Die Antwort auf diese Frage gibt's gleich.
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0: Ja, bisschen Glück gehört eben dazu. Kurz nach 7:30 jetzt. Und wer bringt das Glück? Manchmal eben auch der Schornsteinfeger. Aber was hat das miteinander zu tun? Ja, Schornsteinfeger und Glück. Unser Lehrerkind Christine hat sich genau dazu mal schlau gemacht.
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2: Ja, Schornsteinfeger wurden irgendwie von Anfang an als Glücksbringer betrachtet. Als man anfing, Häuser mit Schornsteinen zu bauen, stellte man schnell fest, dass diese auch regelmäßig gereinigt werden müssen. Sonst können Rußbrände entstehen oder der Kamin verstopft und die Gase werden gefährlich für die Hausbewohner. Deshalb sind Schornsteinfeger von jeher positiv besetzt, weil sie eben genau das verhindern. Außerdem dachte man früher auch, dass im dunklen Schornstein böse Geister wohnen und die wurden dann bei der Essenkehrung gleich mit rausgekehrt. Früher gingen die Schornsteinfeger übrigens auch immer an Neujahr rum und verteilten ihre Jahresrechnungen. Deshalb gibt es bis heute auch oft so kleine Glücksbringer zu Neujahr mit einem Schornsteinfeger drauf, weil der Schornsteinfeger eben einfach Glück bringt.
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1: Das ist doch ein sehr, sehr schöner Start in den Tag. Ein paar Wolken mischen hier und da noch mit. Die tun aber nichts, die bleiben harmlos. Es gibt viel Sonnenschein bei uns in der Lausitz. Und die Temperatur geht auf 19 Grad rauf heute. Und immer noch gesperrt ist die Löbauer Straße zwischen Löber und Herrnhut an der Kreuzung nach Oberkonersdorf nach einem Unfall. Gute Fahrt.
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0: Es ist 8:11. Wunderschönen guten Morgen. Hier ist er, der einzig wahre, unser Wettermann Micha Klein, unser Chefmeteorologe. Guten Morgen, Micha. Wir haben wunderbare Nachrichten für alle Menschen mit Flugangst, jetzt so kurz vor den Herbstferien.
1: Wird gestreikt, oder?
0: Es wird nicht gestreikt. Ein Wissenschaftsteam aus den USA, die haben sich mal sehr intensiv mit dem Thema Flugsicherheit beschäftigt. Also die uralte Frage, wie sicher ist Fliegen, wie sicher ist das Verkehrsmittel Flugzeug? Und sie kommen zu dem Ergebnis, du wirst es ahnen, mit Abstand ist es das sicherste Verkehrsmittel. Und die haben das jetzt wirklich mal hochgerechnet. Eine Fahrt im Bus ist 9-mal so gefährlich. 9-mal so lebensgefährlich wie ein Flug im Flugzeug. Eine Zugfahrt 239-mal gefährlicher. Die Reise im eigenen Auto, 626-fach höheres Risiko zu verunfallen.
1: Ja, bei allen anderen außer bei mir, ich bin ja ein sehr, sehr guter Fahrer.
0: Ja, natürlich, bei dir ist es null, ja. So, aber auch gar nicht zu reisen, das ist auch nicht sicherer. Auf einer Skipiste zum Beispiel hast du ein 73-mal höheres Risiko, tödlich zu verunglücken als im Flugzeug.
1: Aha.
0: Ja. Und auch zu Hause ist es gefährlicher. Also wenn du einfach nur zu Hause bleibst, selbst da ist das Sterberisiko 8-mal so hoch wie im Flugzeug.
1: Das kommt auch an, wie glücklich man verheiratet ist, ne? Wahrscheinlich. Und ob es irgendwelche Gegenstände und Werkzeuge und Gift im Haushalt gibt.
0: So ist es, ja. Und man weiß ja auch, dass gerade die Deutschen abends gern auf der Couch mal abstürzen.
1: Ja.
0: Also insofern, ja, nicht ganz ungefährlich.
1: Jeden Sonntagabend wird gemordet in Deutschland.
0: Ja, ich wollte es doch aber nur mal sagen, in ein Flugzeug zu steigen ist sicherer, als einfach nur zu Hause zu bleiben, auf der Couch. Finde ich spannend. So.
1: Aber rechnet sich das dann, wenn man die ganze Zeit sich im Flugzeug
0: dann rechnet sich nicht, passiert? Wahrscheinlich nicht. Nee. Ja. Weiß gar nicht, wie das mit Kreuzfahrtschiffen ist. Da gibt es doch jetzt die Rentnerin, die gesagt hat, es ist günstiger für sie, jetzt komplett ihr Leben auf das Kreuzfahrtschiff zu verlagern, als zu Hause zu bleiben, Miete zu zahlen und was weiß ich, Lebensunterhalt. Ja, habe ich letztens gesehen. Die wohnt jetzt, weiß nicht, ob es die AIDA ist, keine Ahnung, die wohnt auf irgendeinem Kreuzfahrtschiff. Ja.
1: Immer wenn ich das sehe, also die Buchungsraten und so weiter, ja. Das ist aber weit von hier, ist von meinen Kunden entfernt.
0: Ja. Micha, ganz kurz das Wetter, du hast noch 30 Sekunden.
1: Oh Gott.
0: Ja.
1: Zu leben.
0: Nee, für den Wetterbericht.
1: Okay, dann würde ich das jetzt ausnutzen und sagen, ja, es wird ein gar nicht so übler Tag. Ist ja schon mal sehr verhalten, wie gesagt. Also, es geht heute früh los mit Sonnenschein, vor allem schon mal in der Westhälfte Sachsens. Im Osten haben wir noch mehr Wolkenfelder rumhängen, aber es wird dann eine Mischung aus Sonne und Wolken geben, vor allem am Vormittag. Am Nachmittag kommen dann wieder dickere Wolken hereingezogen. Alles trocken mit Temperaturen bei knappen 20 Grad.
0: Okay, was auch sehr sicher ist, Micha.
1: Ja?
0: Immer wieder ein Käffchen.
1: Oh, da passieren die meisten Unfälle.
0: An der Kaffeemaschine. Und Kaffee macht happy.

0: wir wünschen Ihnen einen Happy Donnerstag. Es ist genau 7:45 und das heißt, in 2 Stunden, 15 Minuten um 10 Uhr wird der neue Bundestrainer Jürgen Klopp seinen Nationalmannschaftskader nominieren. Stehen ja bald 4 Spiele in der Nations League an und bis zum Beginn der nächsten Fußballweltmeisterschaft sind es ab heute dann auch nur noch 1360 Tage. Was sonst noch wichtig ist und wichtig wird, erfahren Sie gleich bei uns in den Nachrichten.
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2: Mit Stella Störmer einen schönen guten Morgen. Verstärkung für die sogenannten grünen Berufe in der Oberlausitz. 45 Frauen und Männer haben in Görlitz ihre Abschlusszeugnisse erhalten. Die Absolventen verstärken nach dreijähriger Ausbildung Betriebe in den Bereichen Land-, Tier- und Fischwirtschaft sowie Agrarservice und Hauswirtschaft. Ausgezeichnet wurden die 6 Jahrgangsbesten. Mit der Traumnote 1,0 schloss Landwirtin Lisa Mitsch ab. Steinicht-Wolmsdorf bekommt wieder einen Lebensmittelmarkt. Heute ist offizieller Baustart für den sogenannten Vollsortimenter mit einer Verkaufsfläche von rund 800 Quadratmetern. Er wird an der B98 in Richtung Wehrsdorf errichtet. Voraussichtlich im Frühsommer nächsten Jahres gehen die Türen auf. Mit dem Einkaufsmarkt verliert Steinicht-Wolmsdorf allerdings seinen Festplatz. Oh, gut Zapfen ist. In Kuhnewalde ist die Zapfenernte zu Ende gegangen. Pflücker kletterten in dieser Woche auf die Oberlausitzer Weißtannen. Sie holten insgesamt 884 Kilogramm von den Bäumen auf der rund 1,5 Hektar großen Plantage. Forstwirtschaftsmeister Paul Winter reibt sich zufrieden die Hände.
3: Dieses Jahr ist die Ernte super. In der Weißtanne, wo wir jetzt gerade sind, das ist ein Vollmastjahr, nennen wir das. Da sind erstmal viele Zapfen drauf und in den Zapfen sind auch sehr viele volle Körner.
2: Aus den Samen der geernteten Zapfen können neue Weißtannen herangezogen werden. Sie sollen künftig dabei helfen, die Wälder der Region artenreicher und im Klimawandel widerstandsfähiger zu machen. OpenAI, der Entwickler von ChatGPT, hat neue Fälle gemeldet, in denen sich seine KI in Tests unerwartet oder besorgniserregend verhalten hat. So hat ein Modell versucht, eigene Dateien ins Netz zu stellen, um sie später als scheinbare Quellen zu nutzen. In einem anderen Test sind fehlende Daten erfunden worden, ohne dass ChatGPT das zugegeben hat. Es hätte der erste Heimsieg der Saison werden können. Lok Leipzig hat sich gestern Abend mit 2:2 vom BFC Dynamo getrennt. Nach mehr als 70 Minuten Rückstand kamen die Leipziger noch zum Ausgleich. Trainer Thorsten Ziegner hat deshalb gemischte Gefühle. Und noch zum Fußball. Trotz schwacher Chancenverwertung ist Bayer Leverkusen mit einem Heimsieg in die Europa League gestartet. Beim ersten internationalen Auftritt unter ihrem neuen Trainer Martinez setzte sich die Werkself mit 2:0 gegen den slowenischen Fußballmeister NK Celje durch. Am 15. Oktober geht's für Leverkusen in der Euroleague weiter. Dann muss man gegen Lech Posen ran.
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5: Guten Morgen. Ja, wir haben schon ab und zu ein paar Wolken am Himmel. Aber ich finde, die Wolken im September sehen immer ganz besonders schön aus. Deswegen stören die nicht weiter. 19 Grad, die Höchstwerte. Am heutigen Donnerstag, die Sonne lässt sich auch immer mal blicken. Und morgen der Tag wird dann wahrscheinlich wieder so ein bisschen wechselhafter. Das kennen wir ja schon aus den letzten Tagen. Ein bisschen Regen kann es geben. Aber der Samstag, der wird dann wieder überwiegend sonnig werden. Der Wind frischt vielleicht ein bisschen auf. Die Temperaturen gehen auf 21 Grad rauf und gesperrt ist immer noch die Löbauer Straße zwischen Löbau und Herrnhut an der Kreuzung nach Oberkunnersdorf und die Brettnicher Straße Höhe Uhorn. Gute Fahrt.
6: Ja, danke schön, Miri.
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6: kommen Sie. Wow. Ja. Kommen Sie ruhig ran. Und da sind Sie schon.
8: Ja, da sind Sie. Möglicherweise aber demnächst mit Verspätung, weil das Auto von Christine bekommt keinen TÜV mehr. Oh. Das tut mir sehr, sehr leid.
9: weil irgendein Seitenspiegel nicht blinkt. Und weil ich hinten, ich bin ja bei mir auf dem Hof leider mal im Rückwärtsgang, habe ich vergessen, dass da ein großer Anhänger stand und bin da dagegen gedonnert. Seitdem ist hinten ein Loch drin. Und da steht so eine Metallkante jetzt, also da hat es halt sich reingebohrt und da steht jetzt so eine Metallkante raus und an dieser Kante könnte sich ja ein Fußgänger verletzen, wenn er da vorbeigeht und deshalb konntest du schön beim TÜV wieder abtanzen.
8: Ja, oder stell mal vor, ein Fahrradfahrer fährt da hinten drauf oder irgendwas.
9: Das ist doch aber mein Loch. Hat doch ein Loch im Auto.
8: Und was ist sonst noch? Der Spiegel blinkt nicht.
9: Und der Spiegel blinkt nicht und man muss irgendwie von der Seite, muss man das irgendwie auch blinken sehen. Ich wusste gar nicht, dass der das jemals gemacht hat.
8: Kein TÜV für das Auto von Christine. Wie alt ist das jetzt?
9: Weiß ich nicht.
8: Wie viele Kilometer?
9: Über 200.000.
8: 200.000.
9: Mein Flöckchen. Okay. Aber ich mag es. Es fährt auch immer zuverlässig. Ich weiß gar nicht, was der blinkt. Seit wann blinkt denn Spiegel, Mensch?
8: Pass auf. Wenn Sie ähnliche Probleme haben, dann fahren Sie doch mal wieder Bus. Wir machen eine schöne Bustour. Und zwar nach Paris, ins Disneyland. Und das schon in den Oktoberferien, in den Herbstferien. Wenn Sie mitkommen wollen mit der ganzen Familie, wir laden Sie selbstverständlich ein. Funktioniert ganz einfach. Schauen Sie mal kurz im Internet nach, im Netz bei uns auf die Website gehen und dort steht alles, weil es ist ganz wichtig, dass Sie da ein bisschen vorinformiert sind. Gleich spielen wir wieder unser Kofferpacken-Spiel, packen wieder was rein in den Koffer und morgen müssten Sie dann alle diese Dinge aufzählen können, um zu gewinnen.
9: Genau, und das ist eigentlich das Wichtigste, was Sie auf der Website machen müssen. Sie müssen sich nämlich anmelden, weil nur wer angemeldet ist, kann dann wirklich auch mitspielen.
8: So ist es. Also gleich geht's wieder los.
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0: So, es ist kurz nach acht. Geht's los?
1: Es wird Zeit jetzt.
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0: Dann müssen Sie nur noch auf unser Koffer-Packen-Spiel achten und schwupps, sind Sie dabei. Mit ein bisschen Glück in der zweiten Herbstferienwoche geht's nach Paris ins Disneyland.
1: Ja, wichtig ist, dass Sie sich anmelden bei uns im Netz, weil nur wer angemeldet ist, kann dann morgen auch angerufen werden, weil morgen ist es soweit. Und? Morgen früh fischen wir eine Nummer raus und rufen dann an. Ja. Und wenn Sie dann alle vier Gegenstände, die in dieser Woche im Koffer gelandet sind, aufzählen können, in der richtigen Reihenfolge, dann gibt's die Tickets fürs Disneyland Paris.
0: Dann machen wir es morgen früh. Wollen wir halb neun? Halb neun ist eine gute Zeit.
1: Um sieben?
0: Oder um sieben? Ja, um sieben.
1: Komm, halb neun, da sind wir doch alle schon wieder müde mit.
0: Okay, dann machen wir es um sieben. Na, gut, rufen wir um sieben an, alles klar.
1: Ganz wichtig.
0: So, jetzt wandert erstmal der nächste Gegenstand in den Koffer. Das bedeutet aber, dass wir natürlich erstmal aufzählen, was schon alles drin ist. So geht ja das Spiel. Ich packe meinen Koffer, in dem schon was drin ist.
1: Das Einhorn-Kuscheltier.
0: Christians Kuscheltier, genau.
1: Das Einhorn, das ist wichtig, ein Einhorn-Kuscheltier.
0: So. Dann ganz wichtig, die Trinkflasche, weil viel trinken, ja, wenn man so einen ganzen Tag unterwegs ist. Und da gibt es ja diese kostenlosen Trinkbohnen im Disneyland.
1: Mhm.
0: Ja.
1: Und dann ist noch drin der Labello, also schöne gepflegte Lippen, das ist ja wichtig. Und im Herbst ist ja manchmal auch so ein bisschen komisches Wetter. Oh, und da ist schon gut, dass man Labello dabei hat.
0: Und die Christine reingepackt. Und dann bin ich heute wieder dran.
1: Bitte?
0: Ich packe in meinen Koffer eine Powerbank. Ja, das Handy wird ja doch sehr beansprucht, wenn man den ganzen Tag unterwegs ist und Fotos und Videos und Story und irgendwas wegschicken und so weiter. Also deswegen sollte man eine Powerbank dabei haben und die packe ich heute in den Koffer als vierten Gegenstand, als viertes Ding und damit sind wir vollzählig.
1: Okay, also Einhornkuscheltier, Trinkflasche, Labello und Powerbank ist jetzt drin. Morgen früh um sieben. Klingelt irgendwo das Telefon, wenn Sie sich angemeldet haben. Also wenn noch nicht, dann machen Sie das bitte ganz flugs noch. Und dann gehen Sie ran, dann zählen Sie diese vier Dinge auf und dann geht's in der zweiten Herbstferienwoche nach Paris.
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0: Bello. Bello Impossible.
1: Wenn sie dich meint, Bello Infantile.
0: Ja,
1: oder?
0: Richtig, genau. Ja. Gianna Nannini um 8:12. Und hier kommt der KI-Beauftragte des Deutschen Wetters, unser Wetterwettermann Michael Klein.
1: Guten Morgen, ja.
0: Guten Morgen. Immer mehr Menschen machen sich Sorgen. Jetzt gibt es ja schon wieder Dinge, die da veröffentlicht wurden von OpenAI, dass sich die eigene KI selbstständig gemacht hat. Irgendein kluger Mensch, habe ich gestern gelesen oder vorgestern, hat gesagt, man muss sich aber nicht vor der KI fürchten, sondern nur vor den Menschen, die sie programmieren. Ja, und das gut, ist ja interessant. Ich weiß nicht, ob du Yuval Harari kennst?
1: Nee.
0: Das ist der Historiker und Biologe, der hat zum Beispiel eine kurze Geschichte der Menschheit geschrieben. Ja. Bestseller, mega Bestseller. Und der hat eine interessante Theorie, der sagt ja, wir, also die Menschen, wir neigen dazu, uns selbst zu zerstören, weil wir die Konsequenzen unserer Fähigkeiten gar nicht richtig einschätzen können. Ja, das ist wohl evolutionsbiologisch bedingt. Das heißt, der Mensch, der Homo sapiens, der stand hunderttausende Jahre lang irgendwo in der Mitte der Nahrungskette. Ja? Und hat sich erst vor relativ kurzer Zeit zum Chef, also sozusagen zur Krone der Schöpfung emporgeschwungen. Das heißt, wir haben evolutionsbiologisch nie wirklich verinnerlicht, was es bedeutet, zu einer Spitze einer Nahrungskette zu stehen.
1: Okay.
0: Und er sagt, hätte sich im Wettbewerb um das größte bzw. leistungsfähigste Gehirn ein anderes Raubtier durchgesetzt als der Mensch. Also zum Beispiel der weiße Hai oder die Großkatzen. Und wären die heute in der Lage, Panzer zu bauen oder Atombomben oder eben künstliche Intelligenz zu erschaffen, dann würden die sehr viel verantwortungsvoller damit umgehen als wir.
1: Weil der Löwe auch nicht alle Antilopen frisst, oder?
0: Ja, richtig, weil er über Millionen Jahre gelernt hat, also er hat es quasi verinnerlicht, genetisch verinnerlicht, Macht zu haben, an der Spitze der Nahrungskette zu stehen, und deswegen geht er damit ganz anders um als wir, weil der Mensch, der sprang evolutionär gesehen quasi blitzartig vom biologischen Mittelbau an die absolute Spitze. Ja. Und rein biologisch gesehen sind wir aber im Grunde immer noch ziemlich dumme und auch ängstliche Primaten. Und deshalb reagieren wir oft grausam, panisch, irrational. Und wenn so eine primitive Spezies, sagt er, zum Beispiel über die Atombombe verfügt oder über generative KI oder was auch immer, dann wird es eben gefährlich. Das finde ich eine spannende Theorie.
1: Interessant. Ja. Aber das heißt ja auch in der Konsequenz, also könnte die KI eigentlich viel besser sein als wir.
0: Ja, also wenn es dann ins Positive gedreht werden würde. Ne? Also,
1: wenn die KI dann sagen würde, super, ich übernehme das jetzt mir alles, ihr seid viel zu blöd dafür. So, und jetzt
0: manage
1: ich das mal für euch.
0: Aber sorge eben dafür, dass der Teich nicht leer gefressen wird.
1: Ja, zum das ist ja auch noch so eine Papa-KI, die auf einen aufpasst.
0: Oder die KI erkennt, dass die Welt ohne den Menschen eine bessere wäre.
1: Ja, das ist ja das in den Filmen immer, ne?
0: Ja.
1: Oder dass die sich so ein bisschen vertut, dass die KI wahnsinnig intelligent ist, aber an einer Stelle einfach ein bisschen blöd ist, ja.
0: Ach, Fragen über Fragen. Micha, so, jetzt frage ich noch was. Wie wird denn das Wetter heute?
1: Die KI würde immer antworten, oh, schöne Frage.
0: Vielen Dank. Vielen Dank für diese Frage, genau.
1: Da merkt man, glaube ich, das ist mein Gefühl, da merkt man, dass Amerikaner vor allem bei der KI führend sind, weil die sind ja auch immer so wahnsinnig so wertschätzend.
0: Richtig,
1: also André, nee, es gibt keine dumme Frage. Also
0: Wahnsinn,
1: toll.
0: Genau,
1: wettermäßig auch nicht so dumm heute. Erstmal der Vormittag zeitweise ganz schön. Noch nicht ganz überall in der Osthälfte Sachsens, da hängen noch die Wolken rum. In der Westhälfte ist es schöner Sonnenschein. Und so langsam wird sich die Sonne auch immer mal besser durchsetzen. Es kommen später aber wieder neue Wolken dazu. Am Nachmittag zieht es sich wieder ein bisschen mehr zu, bleibt aber trocken. Und bei Temperaturen so 20 Grad ist es jetzt natürlich nicht mehr ganz so sommerlich.
0: Okay, wie geht's denn weiter?
1: Im Prinzip ähnlich. Also es ist jetzt nicht ganz stabil trockenes Wetter morgen. Da kann so ein bisschen Regen mit dabei sein. Sind auch insgesamt viele Wolken unterwegs, die aber zwischendurch auch immer wieder Lücken haben. Und so genau das gleiche Spiel wird es wahrscheinlich am Samstag geben. Ein bisschen windiger. Und am Sonntag, da kommt dann mal zeitweise Regen durchgezogen.
0: Okay, alles klar, Micha. Dann würde ich vorschlagen, wir machen jetzt ein prima Primaten-Käffchen.
1: In der Mitte der Nahrungskette.
0: Genau. Und dann hören wir uns später nochmal.
1: Gerne doch. Bis dann.

0: ist 9:11 am 17. September, ein Donnerstag. Reinhold Messner wird heute 82 und was sonst noch wichtig wird und wichtig ist, das erfahren Sie auch gleich hier bei uns in den Nachrichten.
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14: Mit Stella Stürmer einen schönen guten Morgen. Unionsfraktionschef Frei zeigt sich optimistisch, dass Autofahrer zum 1. Oktober an der Zapfsäule entlastet werden. Es sei ambitioniert, aber es könne gelingen, sagte er in der ARD. Möglich sei zum Beispiel eine Senkung der Mehrwertsteuer auf Kraftstoffe von 19% auf 7%. Steinig-Wolmsdorf bekommt wieder einen Lebensmittelmarkt. Heute ist offizieller Baustart für den sogenannten Vollsortimenter. Görlitz setzt auf emotionale Stärke für Kinder. Im Rathaus wurde das wissenschaftliche Präventionsprogramm Papilio vorgestellt. Ziel ist, Kinder zu begleiten und ihre sozial-emotionalen Fähigkeiten im Alltag zu stärken. 82 Junghandwerker bekommen heute Nachmittag in Cottbus ihre Gesellenbriefe. Es sind zum Beispiel Fleischer, Maler, Lackierer und Tischler. Bildungshäppchen werden heute von 9 bis 12 Uhr in der Straßenbahnlinie 1 in Görlitz verabreicht. Dozenten der Volkshochschule geben kostenlosen Unterricht.
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16: Guten Morgen. Ich finde, wenn ein paar Wolken am Himmel sind und dahinter so wunderschönes Blau, dann fällt einem erstmal diese Farbenpracht auf. Es sieht wirklich wunderschön aus dann, wenn das Blau so hervorblitzt. 19 Grad, die Höchstwerte bei uns in der Lausitz. Es gibt immer mal eine entspannte Mischung aus Sonne und Wolken. Um morgen der Tag, der sieht dann leider schon wieder ein bisschen wechselhafter aus. Da ist durchaus auch mal ein bisschen Regen möglich zwischendurch. Die Temperaturen pegeln sich aber ein, so bei 20, 21 Grad am Samstag kommt dann wieder öfter die Sonne raus und auf den Straßen, da haben wir immer noch die Sperrung der Löbauer Straße an der Kreuzung nach Oberkunersdorf zwischen Löbau und Herrnhut.
0: Alles klar, danke schön, Miri.
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19: Hey, hey, hey.
18: Und was ist dann passiert?
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0: Stimmt.
20: Ja. Abenteurer in der Horizontalen. Ja.
0: Aber kurz vor 8:30, dann kann man sich schon mal langsam in die Vertikale begeben. Wir wünschen einen guten Start in diesen Donnerstag. Ich habe es ja gerade schon gesagt, es ist der Geburtstag von Reinhold Messner. Mhm. 82 heute. Sag mal, allen Geburtstagskindern. Happy Birthday.
20: Ja, Mensch. Habt einen schönen Tag.
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0: Kurz nach halb neun jetzt.
1: Die Radio Lausitz Reporter. Die diesjährige Zapfenernte in der Weißtannenplantage Kunewalde konnte am Dienstag erfolgreich abgeschlossen werden. An zwei Tagen wurden auf rund 1,5 Hektar knapp 885 Kilogramm Zapfenmaterial durch Mitarbeiter von Sachsenforst geerntet. Forstwirtschaftsmeister Paul Winter.
2: Dieses Jahr ist die Ernte super. Also es ist immer unterschiedlich von Baumart zu Baumart. In der Weißtanne, das ist ein Vollmastjahr, nennen wir das. Eine Vollmast, da sind erstmal viele Zapfen drauf und in den Zapfen sind auch sehr viele volle Körner. Das spielt eine große Rolle, wie hoch der Vollkornanteil ist.
1: Damit ist es die viertbeste Ernte seit Beginn der Zapfenernte im Jahr 2016. Die vor mehr als 20 Jahren gemeinsam mit Sachsenforst angelegte Plantage trägt dazu bei, die Oberlausitzer Weißtanne zu erhalten und weiter zu verbreiten.
2: Also wir hoffen, dass die Samen, die wir ernten, dass die dann in der Baumschule später gut aufgehen und dass da stabile Bäume draus werden, die auch den klimatischen Verhältnissen in Zukunft gewachsen sind.
1: Aus Kunewalde, Matthias Zilch.
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4: Olivia Rodrigo, Drop Dead.
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0: 6 Minuten nach 8:30.
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3: Einen wunderschönen guten Morgen. Etwas blau, etwas weiß, ein bisschen dunkler. Das ist heute alles mit dabei. Also eine große Farbenpalette am Himmel. Die Sonne lässt sich auch immer blicken und 19 Grad. Das sind die Höchstwerte bei uns in der Lausitz. Und auf den Straßen haben wir immer noch die Sperrung zwischen Löber und Herrnhut an der Kreuzung nach Oberkunersdorf. Gute Fahrt.
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0: Exit. Und da wird es Zeit für unseren Chefmeteorologen, unserem Wetter-Wetterman Micha Klein.
1: Guten Morgen.
0: Guten Morgen. Und ich glaube, wir hatten letzte Woche schon darüber gesprochen, immer mehr Menschen gehen ins Kino. Das heißt, die Ticketverkäufe, die haben deutlich angezogen im Vergleich zum letzten Jahr. Hängt natürlich auch immer an den Filmen, die ins Kino kommen, logischerweise. Also die Kinos sind da ziemlich abhängig von dem, was die Filmindustrie da liefert. Und heute kommt ein spannender Film. Das wollte ich mit dir noch kurz besprechen, beziehungsweise dir empfehlen. Ich weiß nicht, ob du schon gesehen hast. Pressure. Also ob du den Film kannst du wahrscheinlich noch nicht gesehen haben, weil der kommt ja erst heute. Weißt du, worum es da geht? Pressure?
1: Ich habe es kurz gelesen und dachte, oh, spannend, interessant.
0: Ja.
1: Das erste Mal, glaube ich, dass das Thema Wetter bzw. Meteorologie so im also jetzt außer diese Katastrophenfilme,
0: ja,
1: als so wirklich im Fokus ist.
0: Im Grunde ein Hollywood-Blockbuster, hoffen wir mal, dass es einer wird. Na, vielleicht kein Blockbuster, aber es ist schon groß gemacht. Und zwar geht es um die Landung der Alliierten in der Normandie, also 1944. Alles ist vorbereitet, alles bis ins kleinste Detail geplant. Es bleibt nur ein Unsicherheitsfaktor, nämlich das englische Wetter. So. Mhm. Und da kommt der britische Chefmeteorologe James Stack ins Spiel. Ja, und vor ihm liegt die wichtigste Wettervorhersage der Menschheitsgeschichte bis dahin.
1: Ja.
0: Sehr eine unfassbare Verantwortung.
1: Zu der Zeit natürlich noch was ganz anderes als heute.
0: Ja, ja. Pressure. Also Pressure wahrscheinlich im Sinne von Druck, ne? Hochdruck oder Tiefdruck oder was auch immer.
1: Oh, ja,
0: und auch Druck, der auf ihm lastet. Auf dem Wetterman.
1: Ah, diese Doppeldeutigkeit.
0: Ja.
1: Clever.
0: Siehste, Micha.
1: Ja.
0: Spannend. Also ab heute neu in den Kinos.
1: Mal gucken. Interessant. Ja. Ich werde es versuchen zu gucken, ja.
0: Jetzt guck doch erstmal aufs Wetter, Micha.
1: Ja, da sehen wir auch Druck und Druckgebiete. Im Moment ein kleines, schwaches Hochdruckgebiet, das sich über uns erstreckt und damit die Tiefausläufer wieder umleitet. Und deswegen haben wir heute einen trockenen Tag, einen phasenweise auch ziemlich sonnigen. Das geht heute früh los in der Westhälfte Sachsens. Der Osten hat noch mehr Wolken. Und insgesamt wird es so eine Mischung sein. Mal Sonne, dann wieder mehr Wolken. Gerade am Nachmittag kann wieder auch ein bisschen mehr durchziehen bei Temperaturen. So um 20, 21 Grad ist es zwar nicht mehr ganz so warm wie in den letzten Tagen, aber eben auch nicht herbstlich kühl.
0: Wie geht's denn weiter?
1: Bisschen wechselhaft morgen, insofern, dass da zeitweise dickere Wolken über uns hängen, die vielleicht ein ganz, ganz klein bisschen Regen rauslassen können. Mit den Temperaturen kann es auch vielleicht nochmal ein Grad absinken. Samstag ist es dann wahrscheinlich wieder komplett trocken, aber ein bisschen windiger, so bei auch wieder 20 Grad ungefähr. Und das wird auch oftmals dicker bewölkt sein, zeitweise aber aufgelockert. Insofern eigentlich alles relativ ruhiges Wetter, aber nicht so wahnsinnig wunderschön. Und am Sonntag kommt nochmal ein bisschen Regen mit dazu. Aber für die nächste Woche deutet sich schon wieder alles sehr, sehr trocken an und auch mit ein bisschen mehr Sonnenphasen.
0: Na süßte.
1: Ja.
0: So. Micha, dann schlage ich vor, wir jetzt keine Trockenphase, wir jetzt Käffchen.
1: Wir Käffchen.
0: Wir Käffchen, ich nehme.

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18: Mit Stella Stürmer einen schönen guten Morgen. Während die Bundesregierung darüber berät, wie Autofahrer hierzulande entlastet werden können, steigen die Preise an den Tankstellen jeden Tag weiter. Ob es eine Lösung gibt, die schon ab Oktober greift und welche das sein wird, ist weiterhin unklar. Diana Kramer berichtet.
19: Möglich ist zum Beispiel, dass die Mehrwertsteuer auf Benzin und Diesel von 19% auf 7% gesenkt wird oder, wie schon beim Tankrabatt im Frühjahr, die Energiesteuer gesenkt wird. Die Entscheidung dafür war seinerzeit schnell gefallen, sagt Unionsfraktionschef Thorsten Frey. Deshalb könnte es auch dieses Mal zügig gehen. Auch wenn es ambitioniert sei, es könnte zum 1. Oktober gelingen, sagte Frey in der ARD-Sendung Maischberger.
18: Görlitz setzt auf emotionale Stärke für Kinder. Im Rathaus wurde das wissenschaftliche Präventionsprogramm Papilio vorgestellt. Das Ziel ist, Kinder von den ersten Lebensjahren über die Kita bis hin zur Grundschule lückenlos zu begleiten und ihre sozial-emotionalen Fähigkeiten im Alltag zu stärken. Die Einzelheiten von Knut Michael Kunoth.
13: Statt ein neues Schulfach einzuführen, vermittelt das Programm Erziehern und Lehrkräften Methoden, um Kindern im alltäglichen Miteinander den Umgang mit Wut, Konflikten und Gefühlen beizubringen. Erste Fortbildungen in der Jägerkaserne starten bereits in diesem Halbjahr. Im kommenden Jahr sollen eigene Trainerinnen vor Ort ausgebildet werden. Gefördert wird das Projekt unter anderem von der Barmer und der Stadt Görlitz.
18: Der Industriepark Lausitz und der Rettungsdienst Niederlausitz rücken enger zusammen. Sie haben eine neue Kooperationsvereinbarung unterzeichnet. Geplant sind unter anderem gemeinsame Übungen auf dem Industriegelände und an Rettungswachen, Fachgespräche sowie Hospitationen der Einsatzkräfte. Sie haben die Ausbildung geschafft. 82 Junghandwerker bekommen heute Nachmittag in Cottbus ihre Gesellenbriefe. Es sind zum Beispiel Fleischer, Maler, Lackierer und Tischler. Zu den Absolventen gehört Moritz Graf zu Linar. Er wollte eigentlich studieren, doch in der 11. Klasse verließ er das Gymnasium. Nun ist er Bäcker. Wir haben ihn gefragt, was für ihn dafür ausschlaggebend war. Die Antwort heute Nachmittag. Und die Ära von Jürgen Klopp geht jetzt so richtig los. In genau einer Woche feiert Klopp seine Premiere als Fußball-Bundestrainer beim Spiel gegen die Niederlande in der Nations League. Heute Vormittag um 10 Uhr stellt er den Kader für seine ersten 4 Spiele vor.
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20: Guten Morgen, einen wunderschönen Start in den Donnerstag. Die Temperaturen bei uns in der Lausitz gehen auf 19 Grad rauf. Sonne und Wolken wechseln sich ab. Am Freitag, also der morgige Tag, der wird wahrscheinlich wieder ein bisschen wechselhafter, typisch herbstlich mit etwas Regen zwischendurch. Der Samstag wird dann wieder sonniger werden. Der Wind kann allerdings so ein kleines bisschen aufdrehen und die Temperaturen gehen auf 21 Grad rauf. Und auf den Straßen ist wieder alles friedlich. Da haben wir nichts mehr, keine Staus und keine Blitzer. Aber Sie vielleicht, Sie haben vielleicht irgendwas Neues entdeckt. Dann sagen Sie mir gerne Bescheid. 03 mal 800 und die 4 ist die Nummer, unter der Sie mich erreichen. Kostenlos natürlich.
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1: Ja, und da gehen heute mal Grüße nach Klein-Dittmannsdorf an Jurek Birnstengel. Manchmal sind es nämlich genau die Menschen, die nicht im Rampenlicht stehen, die mal einen besonderen Wachmachergruß verdient haben. Jurek Birnstengel ist so einer. Seit fast 60 Jahren ist er mit dem Waldfest in Klein-Dittmannsdorf verbunden. Seit fast 30 Jahren engagiert er sich aktiv bei dessen Vorbereitung und Organisation. Lieber Jurek, unsere Wachmachergrüße gehen heute mal an dich und an all die vielen Menschen, die gemeinsam anpacken. Danke für euer Herzblut.
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0: Lea. Die Lea ist toll.
1: Ja, schön.
0: Ja, was hat sie noch? Und dann küsse ich dich im Treppenhaus. Kennst du?
1: Ja, so halbwegs.
0: Ja. Oder, warte mal, was war sie noch? Und alle meine Freunde sagen, dass ich leise bin.
1: Leise. War das auch Lea?
0: Das ist auch Lea, meine ich.
1: Ach, ja.
0: Ja, ja, ja. Und Lea hat zusammen mit, das finde ich auch ganz toll, mit Max Rabe gemacht. Guten Tag, liebes Glück.
1: Ach, wie schön.
0: Siehst du? Ja. Was du von mir alles lernen kannst.
1: Toll, ich wusste nicht, dass du so ein Fanboy
0: das
1: bist.
0: Ich bin kein Fanboy, das ist einfach nur die geballte Musikkompetenz.
1: Ah.
0: Du hast es ja mit
1: der Person André Hart, mit das Lexikon der deutschen Musik.
0: Mit der Musikexpertise zu tun. Micha Klein, unser Chefmeteorologe, ist in der Leitung und macht es nochmal schön, nachdem wir alle gestern ein bisschen nass geworden sind, beruhigt sich das wieder.
1: Genau, heute kleine Ruhephase, zumindest was Regen angeht, also ein trockener Tag und ein Tag, an dem zwischendurch auch die Sonne ganz gut mit dabei ist. Nicht immer, nicht überall. Der Morgen war so, dass vor allem der Osten erstmal jetzt noch unter den dicken Wolken hängt, der Westen den Sonnenschein hat, also ein bisschen zweigeteilt bei uns hier in Sachsen. Und das wird aber dann sich vereinheitlichen, sag ich mal. Also es bekommen alle mal am Nachmittag Wolken ab, aber eben auch die Lücken, in denen die Sonne dabei ist, bei Temperaturen um 20, 21 Grad.
0: Okay. Wie geht's denn weiter? Richtung Wochenende schon mal so ganz langsam geguckt?
1: Ja, so ein Hin und Her. Mal bewölkt, mal aufgelockert, freundlich, Sonne und morgen kann es vielleicht ein ganz, ganz klein bisschen Regen geben. Wir bleiben eher so im Bereich bei knapp 20 Grad und auch am Samstag wird das so sein. Da sieht der Tag eher trocken aus, aber auch so ein Hin und Her aus Wolken und aufgelockerten Phasen bei 20 Grad, vielleicht ein bisschen windiger. Der Sonntag, der wird dann voraussichtlich wieder etwas Regen bringen, aber insgesamt sieht es so aus, auch für die nächste Woche, dass es die meiste Zeit doch trocken ist.
0: Na süße, das wird schon. Also es wird nochmal Sommer.
1: Ja, oder? Auf jeden Fall. Ja,
0: warte mal, nächste Woche ist
1: Sommer?
0: Nee, Sommer nicht. Nächste Woche ist dann Herbstanfang. Wann hast du gesagt? Am 23.
1: Ich weiß es nicht mehr. Ich glaube 23. ist Herbst.
0: Ja, glaube,
1: ich google.
0: Guck mal bitte, ja.
1: Herbstanfang 2026. Oh, ich kann die Zahl
0: noch entspannt.
1: Dann so, Zeit. Wir haben ja die Zeit, ne?
0: Mhm.
1: 23. um 2.05 Uhr. Wir müssen früh aufstehen.
0: Also nächste Woche Mittwoch ist dann offiziell, beziehungsweise auch kalendarisch der Herbstanfang.
1: Genau. Also meteorologisch ja schon mit dem 1. September und dann kalendarisch der 23. diesmal.
0: Aber nach dem Sommer, wir könnten um irgendwas wetten, wenn ich behaupte, es kommt nochmal ein 25 Grad im Schattentag in Sachsen.
1: Also jetzt für die nächste Zukunft ist der Samstag eher der wärmste Tag. Wahrscheinlich so bei 22, 23 Grad. Vielleicht reicht es da irgendwo für die 25, glaube ich. Aber ehrlich gesagt, jetzt mal nach dem jetzigen Stand nicht. Und danach sieht es kühler aus für die nächste Woche.
0: Okay.
1: Also die Wahrscheinlichkeit sinkt.
0: Ja, mal gucken. Micha, jetzt erstmal ein Käffchen.
1: Gerne.
0: Die Wahrscheinlichkeit steigt. Und wir hören uns morgen wieder.
1: Wir machen wir. Bis morgen.
0: Bis dann.
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20: Mit Stella Stürmer einen schönen guten Tag. Industriepark Lausitz und Rettungsdienst Niederlausitz rücken enger zusammen. Geplant sind unter anderem gemeinsame Übungen auf dem Industriegelände und an Rettungswachen. Verstärkung für die sogenannten grünen Berufe in der Oberlausitz. 45 Frauen und Männer haben in Görlitz ihre Abschlusszeugnisse erhalten. Bildungshäppchen werden heute von 9 bis 12 Uhr in der Straßenbahnlinie 1 in Görlitz verabreicht. Dozenten der Volkshochschule geben kostenlosen Unterricht. Die Aktion ist Teil der Europäischen Mobilitätswoche. 884 Kilogramm in 49 Säcken. So viele Zapfen sind in dieser Woche auf der Weißtannenplantage in Kuhnewalde geerntet worden. Die Anlage wurde vor mehr als 20 Jahren angelegt, um die Oberlausitzer Weißtanne zu erhalten und weiter zu verbreiten. Bundeswirtschaftsministerin Reiche schlägt zur Entlastung der Autofahrer vor, die Mehrwertsteuer für Kraftstoffe vorübergehend von 19% auf 7% zu senken. Ähnlich sieht das Unionsfraktionschef Frei.
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5: Guten Morgen, einen wunderschönen Start in den Donnerstag. Die Temperaturen bei uns in der Lausitz gehen auf 19 Grad rauf. Sonne und Wolken wechseln sich ab. Am Freitag, also der morgige Tag, der wird wahrscheinlich wieder ein bisschen wechselhafter, typisch herbstlich mit etwas Regen zwischendurch. Der Samstag wird dann wieder sonniger werden. Der Wind kann allerdings so ein kleines bisschen aufdrehen und die Temperaturen gehen auf 21 Grad rauf. Und auf den Straßen haben wir einen neuen Blitzer, und zwar am Ortsausgang Nieski in Richtung Horka. Und ansonsten ist uns nichts weiter gemeldet worden. Aber Sie können das gerne tun. Kostenlos natürlich. 03x800 und die 4 ist die Nummer.
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4: Wladimir Kaminer ist heute Abend im Steinhaus Bautzen zu Gast. 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
1: So, und da kommt die Miri jetzt nochmal ins Spiel, weil wir haben eine wichtige Meldung von den Straßen. Erzähl mal bitte.
2: Oh ja, wir haben leider einen Falschfahrer. Auf der A13 auch noch. Dresden Richtung Berlin zwischen Bronco und Karlau. Achtung, bitte nicht überholen. Ganz, ganz vorsichtig fahren. Wir geben dann Entwarnung. Ein Falschfahrer auf der A13 Dresden Richtung Berlin zwischen Bronco und Karlau.
1: Aufpassen, ja.

0: Das war der Donnerstag bei André und die Morgenmädels.
1: Jetzt wird's Zeit für unseren Chefmeteorologen Micha Klein.
2: Hallo André. Ja,
1: der Reinhold Messner wird 82. Der ist vor vielen Jahren hochgeklettert auf Mount Everest.
2: Mhm.
1: Und du weißt, da oben gibt's ja die Yetis und so weiter, ne? So diese Schneemenschen.
2: Ja.
1: Der ist da also rumgekraxelt und es war ja damals zu seiner Zeit, als er noch jung war, gar nicht so selbstverständlich, ja, da hochzukraxeln.
2: Ich will es ein bisschen genießen.
1: Ja, ja, ja.
2: Ich habe
1: ja,
2: lange
1: ja.
2: nicht, also früher ja. hast du häufiger mir erzählt, aber den habe ich jetzt lange
1: okay.
2: nicht. Deswegen, also Reinhard Messner oben auf den Bergen.
1: Ja, du gabst ja, ne? gab's ja, ja, war kalt oder so. Du gabst ja früher auch keine Handys oder wenn es welche gab, dann sind die eingefroren und so weiter. Ja, iPhone, wissen wir ja, ja, bei Kälte oder Hitze, ja, steigen die aus. Jedenfalls ist er nun fertig dort mit seiner Besteigung, kommt runter und unten am Fuße vom Mount Everest, da ist ein Postamt. Da geht er rein und sagt, ich möchte gerne eine Postkarte schreiben, ja, für meine Lieben daheim, damit die wissen, ich war oben.
2: Früher wirklich so richtig mit Postkarte,
1: mit Postkarte und so weiter, ja. Macht das also, zack, Briefmarke drauf.
2: Du merkst schon, die Geschichte ist völlig unrealistisch heutzutage. Ein Postamt, das geöffnet hat. Du bist nicht zur Postbank gegangen und die haben gesagt, Entschuldigung, wir sind die Postbank, was wollen wir mit Briefmarken anfangen? Nee, du warst wirklich, du warst in einer Postfiliale damals.
1: Ja, und da gab es auch noch eine richtige Schalterbeamtin, die macht das mal alles fertig dort, ja, nimmt die Postkarte und wisst ihr, was er dann fragt? Der Reinhold Messner, er fragt, Yeti heute noch weg?
2: Yeti.
1: Ja,

0: zwar viele Jahre für alle, die jetzt vielleicht unsere Infantilität etwas bestaunen. Der Lieblingswitz von unserem Chefmeteorologen Micha Klein.
1: Ja. Ja. Es hat auch bis gerade eben gedauert, bis ich ihn verstanden habe.
0: Ja. Wir haben wunderbare Nachrichten für alle Menschen mit Flugangst, jetzt so kurz vor den Herbstferien.
1: Wird gestreikt, oder?
0: Nein, es wird nicht gestreikt. Ein Wissenschaftsteam aus den USA, die haben sich mal sehr intensiv mit dem Thema Flugsicherheit beschäftigt. Wie sicher ist Fliegen? Wie sicher ist das Verkehrsmittel Flugzeug? Sie kommen zu dem Ergebnis, du wirst es ahnen, mit Abstand ist es das sicherste Verkehrsmittel. Und die haben das jetzt wirklich mal hochgerechnet. Eine Fahrt im Bus ist 9-mal so gefährlich. Eine Zugfahrt 239-mal gefährlicher. Die Reise im eigenen Auto 626-fach höheres Risiko zu verunfallen. Aber auch gar nicht zu reisen, das ist auch nicht sicherer. Auch zu Hause ist es gefährlicher. Also wenn du einfach nur zu Hause bleibst. Selbst da ist das Sterberisiko 8-mal so hoch wie im Flugzeug.
1: Das kommt doch an, wie glücklich man verheiratet ist, ne? Wahrscheinlich. Und ob es irgendwelche Gegenstände und Werkzeuge und Gift im Haushalt gibt.
0: So ist es, ja. Und man weiß ja auch, dass gerade die Deutschen abends gern auf der Couch mal abstürzen.
1: Ja.
0: Micha, ganz kurz das Wetter. Du hast noch 30 Sekunden.
1: Oh Gott.
0: Ja.
1: Zu leben.
0: Für den Wetterbericht. Heute wieder besser?
1: Ja, heute auf jeden Fall besser, hübscher, schöner. Es ist die Sonne auch mit dabei. Es ist, so wie es ausschaut, weitestgehend alles trocken. Es gibt ja diesen Sonne-Wolken-Mix, wo dann auch zwischendurch mal ein bisschen alles grauer wird, aber dann immer wieder eben auch hellere Momente.
0: Ach ja, wie bei uns. Ab und zu mal ein heller Moment.
1: Ja, für November ist einer geplant, glaube ich.
0: Es wird immer weniger. Das heißt,
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0: So, und kurz vor 9:45 nochmal der Hinweis von der Miri. Achtung, immer noch der Falschfahrer unterwegs, ja?
1: Genau, auf der A13 Dresden Richtung Berlin zwischen Bronco und Karlau, da bitte nach wie vor nicht überholen. Sehr vorsichtig fahren in beiden Richtungen der Falschfahrer. Immer noch unterwegs auf der A13 Dresden Richtung Berlin zwischen Bronco und Karlau.
0: Dankeschön, Miri.

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9: Mit Stella Stürmer einen schönen guten Tag. Ein Motorradfahrer ist am Abend in Herrnhut schwer verletzt worden. Der 47-Jährige wurde in ein Krankenhaus geflogen. Wie uns ein Polizeisprecher sagte, wollte der Fahrer eines Kleintransporters auf die Löbauer Straße biegen. Dabei habe er offenbar das Kratt übersehen. Durch den Zusammenstoß geriet das Motorrad in Brand. Ermittlungen zur Brandursache wurden aufgenommen. Steinicht-Wolmsdorf bekommt wieder einen Lebensmittelmarkt. Heute ist offizieller Baustart für den sogenannten Vollsortimenter mit einer Verkaufsfläche von rund 800 Quadratmetern. Er wird an der B98 in Richtung Wehrsdorf errichtet. Voraussichtlich im Frühsommer nächsten Jahres gehen die Türen auf. Bürgermeisterin Katrin Gessel.
10: Wir sind alle so froh und wir freuen uns natürlich alle riesig, dass in absehbarer Zeit die Nahversorgung wieder in unserer Gemeinde gesichert ist. Wir haben seit 2024 mit Schließung des Nah und Gut keine Möglichkeit mehr hier im Ort durch einen Vollsortimenter bedient zu werden. Es wird ein Fleischer und noch ein Bäcker mit integriert sein, zur Zufriedenheit aller dann.
9: Mit dem Einkaufsmarkt verliert Steinicht-Wolmsdorf allerdings seinen Festplatz. Einen alternativen Standort gibt es bislang nicht. Perspektivwechsel in Hoyerswerda. Der Aktionstag Schichtwechsel geht in die nächste Runde. Heute in einer Woche tauschen Beschäftigte der Lausitzer Werkstätten für einen Tag ihren Arbeitsplatz mit Mitarbeitern aus regionalen Unternehmen und Institutionen. Damit sollen Barrieren und Berührungsängste abgebaut sowie Menschen mit Behinderungen auf dem allgemeinen Arbeitsmarkt sichtbarer gemacht werden. Diesel ist so teuer wie noch nie zuvor. Im bundesweiten Schnitt kostete ein Liter gestern rund 2,45 Euro. Damit wurde der bisherige Rekord aus dem April übertroffen, meldet der ADAC. Über Entlastungen wird weiter diskutiert. Im Gespräch sind unter anderem eine Mehrwertsteuersenkung oder nochmal eine Senkung der Energiesteuer. Diana Kramer berichtet.
11: Die Entscheidung dafür war seinerzeit schnell gefallen, sagt Unionsfraktionschef Thorsten Frey. Deshalb könnte es auch dieses Mal zügig gehen, auch wenn es ambitioniert sei. Es könnte zum 1. Oktober gelingen, sagte Frey in der ARD-Sendung Maischberger. Aber neben einer kurzfristigen Lösung müsste es auch dauerhafte Antworten geben.
9: Aktuell gibt es ja immer wieder Meldungen, dass KI-Software für Zwischenfälle sorgt. Jetzt wieder vom ChatGPT-Entwickler OpenAI. In Tests habe sich die künstliche Intelligenz unerwartet und besorgniserregend verhalten. Zum Beispiel soll ein Modell versucht haben, selbst erstellte Daten ins Netz hochzuladen, nur um sie bei Antworten als Quelle vorweisen zu können.
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13: Tja, die Seele lacht, wenn etwas blau zu sehen ist, dann kommt sie heute aus dem Lachen gar nicht mehr raus, denn das wird häufiger der Fall sein. Die Sonne kommt öfter mal raus, 19 Grad die Höchstwerte bei uns in der Lausitz. Morgen der Tag wahrscheinlich dann eher wieder wechselhaft mit ein paar Tropfen zwischendurch. Und am Samstag, da gibt's wieder mehr Sonnenschein, aber ein bisschen windiger wird's werden mit Höchstwerten so um die 21 Grad. Achtung auf den Straßen, Brettnicher Straße zwischen Ohorn und Brettnich in Richtung Brettnich gesperrt von Kamenz. Die Bautzner Straße zwischen am Bahnhof und Thonberg, ebenfalls Unfall- und Vollsperrung. Und geblitzt wird am Ortsausgang Nieski in Richtung Horka. Danke fürs Melden, gute Fahrt.
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16: Hallo zusammen, Kloppo zum Ersten. Gleich gibt unser Bundestrainer bekannt, wen er alles in den DFB-Kader beruft. Dennis Undaff, der hat uns bei der WM Spaß gemacht, soll aber nicht mit dabei sein. Auch Leroy Sané nicht. Und die Nummer 1 im Tor wird Marc-André Ter Stegen. Und dann sind wir mal noch gespannt, wen Jürgen Klopp noch nominiert. Sind wir natürlich auf jeden Fall dran.

0: Elton John und Britney Spears und eine kurze Info für alle Autofahrer auf der A13. Der Falschfahrer hat die Autobahn verlassen, also Entwarnung dort.
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Donnerstagvormittag. Schön, dass ihr alle da seid. Ich starte heute mal mit einem kleinen Songtextraten in die Sendung. Von wem ist das hier? Du kannst über mich denken, was du willst. Du kannst versuchen, mit mir zu machen, was du willst. Aber du kannst mich nicht aufhalten. A. Robbie Williams. B. Anastasia. Oder C. Die Toten Hosen. Na? Die richtige Antwort ist B. Anastasia, die heute Geburtstag hat. Und der Song heißt Paid My Dues. Und Jürgen Klopp hat übrigens auch seine Pressekonferenz mit einem kleinen Ratespiel eröffnet. Da reden wir dann um 10:30 drüber. Hier ist Anastasia.

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2: Einen wunderbaren Donnerstag. Auch heute komme ich wieder ins Schwärmen, was die Wolken betrifft, denn die sehen auch heute wieder ganz unterschiedlich und teilweise eben auch wunderschön aus. Noch schöner ist das Blau dahinter und das kommt heute auch immer wieder zum Vorschein. 19 Grad, die Höchstwerte bei uns in der Lausitz. Morgen der Tag, der wird dann so typisch herbstlich werden, ein bisschen durchwachsen mit etwas Regen vielleicht. Am Samstag wird es dann schon wieder freundlicher, aber etwas windiger bei bis zu 21 Grad. Achtung, immer noch gesperrt ist die Brettnicher Straße zwischen Ohorn und Brettnich in Richtung Brettnich nach einem Unfall und von Kamenz die Bautzner Straße zwischen am Bahnhof und Thonberg ebenfalls Sperrung.
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2: Ja, und mit Jürgen Klopp weht ein neuer Wind beim DFB. Gleich mehr aus der PK.
0: Die

Big Girls Don't Cry. Ganz Kloppo-like hat Jürgen Klopp die Pressekonferenz zur Nominierung seines ersten DFB-Kaders begonnen. Nachdem so viele Namen schon im Umlauf waren, hat er angekündigt, er hat noch eine Überraschung. Und dann an die Journalisten: Wer von euch den Namen errät, bekommt so eine Kappe. Natürlich die, die er aufhat. Ist übrigens ein cooles Basecap von Adidas mit schwarz-rot-goldenem Logo und dem Spruch einer von 83 Millionen in Anspielung auf die 83 Millionen Bundestrainer bei einer WM. Zum Kader kommen wir dann auch gleich.

0: Silverware. Kloppo zum Ersten. 44 Spieler, darunter 16 Debütanten, hat der Bundestrainer in den DFB-Kader berufen. Gerade läuft noch die Pressekonferenz. Er will ein großes Team. Wird also kein A- und B-Team geben, sondern es wird immer fürs nächste Spiel neu gedacht. Dass Marc-André Ter Stegen die Nummer 1 im Tor sein wird, das wissen wir. Jürgen Klopp hat vor wenigen Minuten gesagt, warum.
1: Zuallererst geht es mal darum, dass man Bälle hält. Und da finde ich ihn außergewöhnlich. Und deshalb ist das, ja, aber das ist ja, alles hängt von Leistung ab. Sie fragen mich heute und ich sage, heute ist das so.
0: Auch der Kapitän bleibt Joshua Kimmich.
1: Ich erwarte einfach, dass es sein Potenzial, dass er unbestritten ist und die daraus resultierende Qualität bei uns eben auch jedes Mal voll einbringt. Und habe da keine Zweifel dran, um ehrlich zu sein.
0: Und noch eine wichtige Botschaft vom Bundestrainer ans ganze Land.
1: Ich würde mir oder uns gerne die Fahne zurückholen. Wenn ich ganz ehrlich bin, ich möchte, dass wenn man sie schwingt, dass niemand denkt, was ist mit dir nicht in Ordnung, sondern dass man einfach nur das Gefühl hat, ja, du bist happy und verstehst, dass du Glück hattest, dass du in diesem wundervollen Land geboren, aufgewachsen, zugezogen und wie auch immer, dass du hier lebst.
0: Jürgen Klopp spricht also von positivem Nationalstolz.
1: Ich stelle das im Moment im Tagesrhythmus fest, es erfüllt mich mit unheimlich viel Stolz, diese Rolle auszufüllen.
0: Havertz, Schlotterbeck, Ter Stegen und Kimmich sind erstmal die bekannten Namen. Viele andere tolle Spieler aus der Liga werden wir kennenlernen.

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15: Mit Stella Stürmer einen schönen guten Tag. 884 Kilogramm in 49 Säcken. So viele Zapfen sind in dieser Woche auf der Weißtannenplantage in Kuhnewalde geerntet worden. Es ist damit die viertbeste Ernte seit 2016. Die Plantage wurde vor mehr als 20 Jahren gemeinsam mit Sachsenforst angelegt, um die Oberlausitzer Weißtanne zu erhalten und weiter zu verbreiten. Forstwirtschaftsmeister Paul Winter.
16: Also wir hoffen, dass die Samen, die wir ernten, dass die dann in der Baumschule später gut aufgehen und dass da stabile Bäume draus werden, die auch den klimatischen Verhältnissen in Zukunft gewachsen sind.
15: Sachsen erleichtert den Abschuss von Wölfen und setzt damit eine Bundesvorgabe um. Künftig können auffällige Tiere abgeschossen werden, wenn sie nachweislich Nutztiere gerissen und dabei einen Schutzzaun überwunden haben. Das hat der Landtag gestern Abend beschlossen. Im Freistaat gibt es aktuell 46 Wolfsterritorien mit über 200 Tieren. Die meisten davon leben bei uns in der Lausitz. Einfach mal Känguru sein. Auf der Geburtenstation im Görlitzer Klinikum gibt es ein neues Extra für Eltern. Jedes Neugeborene bekommt ab sofort ein eigenes Kängurutuch geschenkt. Damit wird das Baby sicher und ganz nah am Körper von Mama oder Papa gehalten. Der direkte Hautkontakt spendet nicht nur Wärme und Geborgenheit, sondern stärkt von der ersten Minute an die Bindung. In die Diskussion über Spritpreisentlastungen haben sich auch Wirtschaftsexperten eingeschaltet. Die Chefin der Wirtschaftsweisen Schnitzer sieht Steuersenkungen skeptisch. Im ZDF sagte sie, Direktzahlungen seien sinnvoller, weil dann nur die unterstützt werden könnten, die wirklich Hilfe brauchen. Diesel ist unterdessen so teuer wie nie. Im Schnitt wurden gestern rund 2,45 Euro pro Liter fällig. Deutschlands Maschinenbauer rechnen erst für das kommende Jahr wieder mit Wachstum. Das laufende Jahr werde wohl das vierte in Folge mit Produktionsrückgang, hieß es vom Branchenverband. Eine robuste Weltwirtschaft sowie mehr Investitionen in Maschinen und Geräte, auch dank staatlicher Milliarden, dürften nach Einschätzung der Branche dann 2027 für Auftrieb sorgen. Vor allem im Restaurant, im Supermarkt und im Einzelhandel wollen die meisten Menschen auf Geld abheben lieber verzichten. Bei einer YouGov-Umfrage gaben zum Beispiel gut 70% der Befragten an, dass man im Restaurant bargeldlos zahlen können sollte. In der Bundesregierung wird gerade ein Vorstoß abgestimmt, Geschäfte und Restaurants zu mindestens einer digitalen Zahlungsoption zu verpflichten.
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18: Einen schönen Donnerstag, ein bisschen blau, ein bisschen weiß, irgendwie alles mit dabei, also für jeden Geschmack quasi. Nur den Regen, den lassen wir heute aus. Es bleibt den ganzen Tag trocken, die Sonne guckt immer mal raus. Die Temperaturen, die gehen auf 19 Grad rauf. Morgen der Tag wird dann eher wieder so ein bisschen wechselhaft werden. Da kann es immer mal Regen geben. Der Samstag wird dann schon wieder freundlicher. Und auf den Straßen haben wir einen Unfall von Kamenz, Bautzner Straße zwischen am Bahnhof und Thonberg. Und dann haben wir noch eine Vollsperrung und zwar B115 Richtung Görlitz hinter der Abfahrt Nieske. Hat es ebenfalls einen schweren Unfall gegeben. Auch hier, wie gesagt, Vollsperrung. Fahren Sie bitte schön vorsichtig, damit nichts passiert.
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18: Korrekt, hier bei der Arbeit. Und jetzt habe ich, juhu, einen Lieblingsradio-Lieblingssong. Schabusi kommt hier.
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Ich sag's immer wieder gerne, ich liebe diesen Song, Joe und End of Beginning. Und ich habe auch heute wieder eine gute Nachricht gefunden. Radio Lausitz. Dafür brauchen wir doch irgendwie mehr. Irgendwie hat man doch immer das Gefühl, dass die Zeit immer schneller vergeht. Und gegen das Gefühl können wir was tun. Wissenschaftler haben herausgefunden, dass unser Gehirn im Alltag auf Autopilot schaltet und uns der Alltagsschrott damit praktisch vernebelt. Was dagegen hilft? Neue Eindrücke. Und das muss keine große Urlaubsreise sein. Es reicht schon ein Ausflug an einen Ort um die Ecke, wo man noch nie war, oder einfach mal einen anderen Arbeitsweg nehmen. Das ist doch einfach.

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4: Einen wunderbaren Start in den heutigen Donnerstag. Ich freue mich eigentlich schon den ganzen Vormittag über diesen wunderschönen Himmel. Viel Blau ist zu sehen, ein paar wunderschöne weiße Schäfchenwolken, die vorbeiziehen. 19 Grad, die Höchstwerte bei uns in der Lausitz. Morgen der Tag wird dann wieder herbstlich wechselhaft mit ein bisschen Regen zwischendurch. Und am Samstag wird es dann wieder sonniger, ein bisschen windiger wahrscheinlich auch mit bis zu 21 Grad. Und schauen wir noch auf die Straßen. Da haben wir immer noch die Vollsperrung der B115 Richtung Görlitz. Hinter der Abfahrt Nieski hat es einen schweren Unfall gegeben. Ansonsten läuft aber alles störungsfrei. Trotzdem Ihre Meldung gerne an die 03x800 und die 4. Gute Fahrt.
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6: Sonnige Grüße aus dem Studio und einen schönen Donnerstagvormittag.

0: Donnerstag. Vier junge Sachsen sind gerade unterwegs nach China, nach Shanghai. Dort beginnt nächste Woche die Weltmeisterschaft der Berufe, die sogenannten World Skills. Und mit dabei ist Tobias Miklosch, er ist Bäcker in Chemnitz. Welche Wettkämpfe warten denn auf dich in Shanghai?
1: Wir müssen diverse Brote backen, sei es jetzt ein Vollkornbrot zum Beispiel, ein reines Sauerteigbrot, ein Saatenbrot oder ein Früchtebrot. Wir arbeiten mit Brioche-Teigen, woraus wir dann zum Beispiel sowas wie Zimtschnecken machen oder geflochtenes Gebäck. Wir haben auch Plundergebäcke, sprich Croissant, Pain au Chocolat oder auch Cruffins. Und wir haben auch, was eigentlich so ziemlich wichtig ist, oder was heißt wichtig, aber es ist auf jeden Fall ein Hingucker, das ist ein Schaustück. Das Thema ist dieses Jahr das Jahr des Feuerpferdes, was ja aktuell in China angesagt ist.
0: Also das klingt nach einer guten Vorbereitung und China ist natürlich spannend. Wie sind deine Erwartungen erstmal an Shanghai?
1: Was ich von Shanghai erwarte, ist erstmal gar nicht so wettkampfbezogen. Ich hoffe, ich kann mich da einfach auf den Ort einlassen, die Erfahrungen einfach mitnehmen, es auch vielleicht auch ein bisschen genießen und vor allem auch ganz wichtig, mit anderen Leuten einfach in Kontakt treten und neue Connections knüpfen, weil man kann ja doch immer was dazulernen und neue Perspektiven gewinnen.
0: Dann wünschen wir euch eine gute Zeit und viel Spaß und Erfolg. Tobias Miklosch war da, er ist Bäcker in Chemnitz und unterwegs zur Weltmeisterschaft der Berufe in Shanghai.
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0: Radio. Save My Love von Kygo.
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9: Mit Stella Stürmer einen schönen guten Tag. Oppacher ist als Top-Wachstumsmarke 2026 ausgezeichnet worden. Der Getränkehersteller hat sich in der mitteldeutschen Markenstudie gegen mehr als 100 Lebensmittelmarken aus der Region durchgesetzt. Bei der Befragung punktete das Familienunternehmen besonders beim Zuwachs der Stammkundschaft. Den Ausschlag für den Titel gab die stark gestiegene Markentreue der Verbraucher. Inhaber Erik Schäffer fühlt sich durch das Ergebnis bestätigt. Kunden setzen bei Getränken gezielt auf Regionalität und Vertrauen. Ein Motorradfahrer ist am Morgen in Herrnhut schwer verletzt worden. Der 47-Jährige wurde in ein Krankenhaus geflogen. Wie uns ein Polizeisprecher sagte, wollte der Fahrer eines Kleintransporters auf die Löbauer Straße biegen. Dabei habe er offenbar das Grat übersehen. Durch den Zusammenstoß geriet das Motorrad in Brand. Die Feuerwehr löschte. Ermittlungen zur Brandursache wurden aufgenommen. Steinig-Wolmsdorf bekommt wieder einen neuen Lebensmittelmarkt. Heute ist offizieller Baustart für den sogenannten Vollsortimenter. Mit einer Verkaufsfläche von rund 800 Quadratmetern. Er wird an der B98 in Richtung Wehrsdorf errichtet. Voraussichtlich im Frühsommer nächsten Jahres gehen die Türen auf. Bürgermeisterin Katrin Gessel sagt dazu:
10: Wir sind alle so froh und wir freuen uns natürlich alle riesig, dass in absehbarer Zeit die Nahversorgung wieder in unserer Gemeinde gesichert ist. Wir haben seit 2024 mit Schließung des Nah- und Gut keine Möglichkeit mehr, hier im Ort durch einen Vollsortimenter bedient zu werden. Es wird ein Fleischer und noch ein Bäcker mit integriert sein, zur Zufriedenheit aller dann.
9: Mit dem Einkaufsmarkt verliert Steinicht-Wolmsdorf allerdings seinen Festplatz. Einen alternativen Standort gibt es bislang nicht. Malaria-Alarm in Frankfurt. Jetzt haben sich auch zwei Menschen ohne Flughafenkontakt angesteckt. Beide leben im Stadtteil Schwanheim in der Nähe des Airports. Dort waren im Juli bereits mehrere Flughafenmitarbeiter an der Tropenkrankheit erkrankt. Zwei davon starben. Das Gesundheitsamt Frankfurt warnt jetzt alle Einwohner und rät zum Mückenschutz. Viele Namen sind in den letzten Wochen kursiert. 44 stehen jetzt auf der Liste. Der neue Fußball-Bundestrainer Jürgen Klopp hat für den Auftakt in die Nations League einen Doppelkader vorgestellt.
11: Wer den einen Namen, den er noch nicht kennt, wer den errät, der kriegt so eine Kappe.
9: Nach 2 von 4 Partien wechseln sich die Kader ab. Dahinter steckt auch die zeitliche Nähe zur Bundesliga. Heute in einer Woche spielt Deutschland gegen die Niederlande.
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9: Einen wunderbaren Donnerstag. Ich finde, man kann richtig zugucken, wie sich die Blätter so langsam herbstlich verfärben. Da kann man ja die Klamotten jetzt auch anpassen und ein bisschen mehr zu herbstlichen Tönen greifen. Herrlich, 19 Grad, die Höchstwerte bei uns in der Lausitz. Dazu Sonne und Wolken im Wechsel. Morgen der Tag wird dann herbstlich durchwachsener mit ein paar Tropfen zwischendurch. Und der Samstag wird wieder freundlicher, sonniger, aber wahrscheinlich auch etwas mehr Wind wird es geben mit Höchstwerten um die 21 Grad. Und auf Straßen. Da haben wir momentan noch die Sperrung der B115 in Richtung Görlitz hinter der Abfahrt Nieski nach dem Unfall. Ansonsten rollt alles.
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6: Hallo alle zusammen. Ich finde ja das Spannendste an der Pressekonferenz von Jürgen Klopp ist seine Kappe mit schwarz-rot-goldenem Adidas-Logo. Mädels eben. Hier kommt gleich Peter Fox unter anderem und den Anfang macht Lost Frequencies.
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Donnerstagmittag, kurz nach 12 schon wieder. Radio Lausitz. Schauspieler Callum Turner ist ganz hoch im Kurs als neuer James Bond. Ich kannte den bis dato nicht. Er hat sich über eine geschmissene Profikarriere im Fußball und Modeljobs bis nach Hollywood gearbeitet. Und momentan ist er überall präsent, vor allem seit er seine Freundin Dua Lipa geheiratet hat. George Clooneys Segen für 007 hat er schon. George sagt, er ist groß, gut aussehend, charmant und ist Brite. Also genau der Richtige. Wäre doch perfekt, Turner spielt Bond und den Titelsong dazu liefert seine Frau. Jetzt singt sie hier erstmal mit Elton John. Hier ist Dua Lipa.

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15: Ganz freundliches Wetter bei uns in der Lausitz. Am Nachmittag zieht sich dann wieder zu, bleibt aber meist trocken bei 19 Grad. In der kommenden Nacht dann meist trocken bei 12 Grad. Morgen Sonne und Wolken im Wechsel. Über weite Strecken bleibt's trocken, kann aber auch etwas regnen. Morgen bis zu 20 Grad. Eine Unfallsperrung gibt es auf der B115 an der Abfahrt Nieski, da klemmt es in Richtung Görlitz. Dann eine Unfallsperrung auf der Löbauer Straße zwischen Ottenhain und Strawalde an der Kreuzung nach Oberkunnersdorf. Und ein LKW im Seitengraben auf der S94 zwischen Nebelschütz und Panschwitz-Kuckau. Da ist eine Spur blockiert.
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17: Und jetzt mit Pharrell Williams und Daft Punk. Get Lucky. Hallo.

0: Laune ist da. Kurz vor 12:30, Alex Warren habe ich gleich mit Ordinary.
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2: Wladimir Kaminer ist heute Abend im Steinhaus Bautzen zu Gast. Der Bestseller-Autor stellt sein neues Buch Müttertage – Geschichten von den Heldinnen des Alltags vor. Darin erzählt er mit viel Charme und Humor von Müttern, Töchtern, Großmüttern und Schwiegermüttern. Freuen darf man sich auf skurrile Geschichten, pointierte Beobachtungen und Kaminers ganz eigene Mischung aus Unterhaltung und Gesellschaftskritik. Einlass ist ab 19 Uhr, beginnen dann um 20 Uhr. Tickets gibt's im Vorverkauf ab 22 Euro, regulär an der Abendkasse für 30 Euro.
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0: Der aktuelle Song von Harry Styles, American Girls. Und aus 2 macht 3, Harry Styles spielt nächstes Jahr 3 Konzerte in Berlin. 2 hat er ja schon angekündigt und jetzt gibt's eine Zusatzshow, alle am ehemaligen Flughafen Tempelhof. Und hier noch mehr gute Nachrichten.
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2: Wir haben wunderbare Nachrichten für alle Menschen mit Flugangst, jetzt so kurz vor den Herbstferien.
3: Wird gestreikt, oder?
2: Es wird nicht gestreikt. Ein Wissenschaftsteam aus den USA, die haben sich mal sehr intensiv mit dem Thema Flugsicherheit beschäftigt. Wie sicher ist Fliegen? Wie sicher ist das Verkehrsmittel Flugzeug? Sie kommen zu dem Ergebnis, du wirst es ahnen, mit Abstand ist es das sicherste Verkehrsmittel. Und eine Fahrt im Bus ist 9-mal so gefährlich. Eine Zugfahrt 239-mal gefährlicher. Die Reise im eigenen Auto 626-fach höheres Risiko zu verunfallen. Aber auch gar nicht zu reisen, das ist auch nicht sicherer. Auch zu Hause ist es gefährlicher. Also wenn du einfach nur zu Hause bleibst. Selbst da ist das Sterberisiko 8-mal so hoch wie im Flugzeug.
3: Das kommt auch an, wie glücklich man verheiratet ist, ne? Wahrscheinlich. Und ob es irgendwelche Gegenstände und Werkzeuge und Gift im Haushalt gibt.
2: So ist es, ja. Und man weiß ja auch, dass gerade die Deutschen abends gern auf der Couch mal abstürzen.
3: Ja. Ja.
2: Micha, ganz kurz das Wetter. Du hast noch 30 Sekunden.
3: Zu leben.
2: Für den Wetterbericht.
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16: Mit Stella Störmer einen schönen guten Tag. In Sachsen sind künftig gezieltere Abschüsse von Wölfen nach Nutztierrissen möglich. Der Landtag hat eine entsprechende Änderung des Jagdgesetzes beschlossen. Damit werden die Vorgaben des Bundes umgesetzt. Schadensausgleiche für betroffene Weidetierhalter sind ab sofort gesetzlich garantiert und hängen nicht mehr von der aktuellen Haushaltslage ab. Sachsen werde damit beim Thema Wolf endlich handlungsfähig, so Umweltminister Georg Ludwig von Breitenbuch. Im Freistaat gibt es aktuell 46 Wolfsterritorien mit über 200 Tieren. Die meisten leben bei uns in der Lausitz. Kuscheln wie die Kängurus. Neugeborene im Görlitzer Klinikum bekommen ab sofort ein eigenes Kängurutuch geschenkt. Damit tragen Eltern ihr Baby direkt Haut an Körper, was spürbar Nähe, Wärme und Geborgenheit schenkt. Knut Michael Kunot mit den Einzelheiten.
17: Das Klinikteam zeigt Mamas und Papas die richtige Wickeltechnik. Nach dem Aufenthalt wandert das Tuch natürlich direkt ins heimische Kinderzimmer. Ein Geschenk, eine Investition. Möglich machen das die Stadtwerke und die Kommwohnen Service GmbH, die das Projekt für 2 Jahre finanzieren. Insgesamt stehen damit rund 1200 Tücher als liebevoller Willkommensgruß für den Nachwuchs bereit.
16: Oppacher ist als Top-Wachstumsmarke 2026 ausgezeichnet worden. Der Getränkehersteller hat sich in der mitteldeutschen Markenstudie gegen mehr als 100 Lebensmittelmarken aus der Region durchgesetzt. Bei der Befragung punktete das Familienunternehmen besonders beim Zuwachs der Stammkundschaft. Den Ausschlag für den Titel gab die stark gestiegene Markentreue der Verbraucher. Inhaber Erik Schäffer fühlt sich durch das Ergebnis bestätigt. Kunden setzen bei Getränken gezielt auf Regionalität und Vertrauen. Nach und nach wird klarer, wie die Bundesregierung die Nutzung von Social Media für Minderjährige regeln will. Bildungsministerin Prien sagte, es werde einen Mix geben aus Alterskontrollen, mehr Medienkompetenz für Kinder und Aufklärung für Eltern. Der Plan ist, dass Kinder unter 13 Jahren in der gesamten EU von sozialen Medien wie TikTok, Snapchat, Instagram und Co. ausgeschlossen werden. Die weltweiten Wasserressourcen sind knapper geworden. Das zeigt der Jahresbericht der Weltwetterorganisation. Flüsse führen weniger Wasser, Gletscher schrumpfen und der Grundwasserspiegel sinkt in vielen Regionen. Gründe sind den Angaben nach auch der Klimawandel und die wachsende Weltbevölkerung.
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19: Sonne und Wolken im Wechsel über unserer Lausitz. Am Nachmittag ziehen dickere Wolken auf. Es bleibt aber meist trocken bei 19 Grad. Die kommende Nacht auch meist trocken bei 12 Grad. Morgen dann Sonne und Wolken im Wechsel. Über weite Strecken bleibt es trocken. Kann aber auch mal regnen bei maximal 20 Grad. Samstag dann meist trocken, wechselnd bewölkt, aber windig bei bis zu 21 Grad. Eine Unfallsperrung auf der B115 bei Nieski und auf der S94 liegt eine LKW an der Brücke im Graben zwischen Nebelschütz und Panschwitz-Kuckau. Polizei und Rettungskräfte sind dort im Einsatz. Wenn Sie noch was sehen, gerne melden. Die Nummer ist kostenlos 03x800 und die 4.
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21: Und was ist das Beste, dass ihr alle mit dabei seid? Ich wünsche einen herrlichen Tag. Hallo.
13: Und jetzt ganz viel Musik.
20: 30 Minuten hin.

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18: Sonne und Wolken im Wechsel, es bleibt trocken, auch am Nachmittag werden die Wolken ein bisschen dicker werden. Temperaturen in der Lausitz heute bis zu 19 Grad. Die Nacht dann meist trocken und frisch bei 12 Grad, morgen dann wieder Wolken und Sonne im Wechsel. Kann auch mal etwas regnen bei 20 Grad. Samstag dann trocken, ganz freundlich, aber windig bei maximal 21 Grad. Eine Unfallsperrung gibt es auf der B115 bei Nieski. Es staut sich auf der B156 zwischen Lieske und Uhist 10 Minuten Zeitverlust und S94 zwischen Nebelschütz und Panschwitz-Kuckau. Ein LKW im Seitengraben an einer Brücke. Polizei und Rettungskräfte sind dort im Einsatz.
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16: Ja, und jetzt mit Liam Payne und Rita Ora. Ich wünsche einen schönen Donnerstag. Hallo. 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

0: Beyoncé und Halo. Ganz Kloppo-like hat Jürgen Klopp die Pressekonferenz zur Nominierung seines ersten DFB-Kaders begonnen. Er hat von den Journalisten Namen erraten lassen. Als Preis gab's die neue Kloppo-Kappe mit schwarz-rot-goldenem Adidas-Logo und die passt zum Konzept von Jürgen Klopp.
1: Ich würde mir oder uns gerne die Fahne zurückholen, wenn ich ganz ehrlich bin. Ich möchte, dass, wenn man sie schwingt, dass niemand denkt, was mit dir nicht in Ordnung, sondern dass man einfach nur das Gefühl hat, ja, du bist happy und verstehst, dass du Glück hattest, dass du in diesem wundervollen Land geboren, aufgewachsen, zugezogen und wie auch immer, dass du hier lebst.
0: Auf der Kappe steht einer von 83 Millionen. So ist er und nach wie vor selbst mega stolz.
1: Ich stelle das im Moment im Tagesrhythmus fest, es erfüllt mich mit unheimlich viel Stolz, diese Rolle auszufüllen.
0: 44 Spieler sind im DFB-Kader, darunter 16 Neulinge. Er will ein großes Team, auch für die anderen bleibt die Tür offen. Für die ersten Spiele sind es zwei wechselnde Kader. Jamel Musiala, Dzot Nabi, Nico Schlotterbeck und Finn Dahmen sind die Spieler, die in beiden Kadern stehen. Marc-André Ter Stegen ist seine Nummer 1 im Tor. Kapitän bleibt Joshua Kimmich.
1: Ich erwarte einfach, dass es sein Potenzial, das ja unbestritten ist und die daraus resultierende Qualität bei uns eben auch jedes Mal voll einbringt und habe da keine Zweifel dran, um ehrlich zu sein.
0: Bundestrainer Jürgen Klopp hat seinen XXL-Kader vorgestellt. Rund um den Kapitän Kimmich werden wir also viele Neulinge im Nationalmannschaftstrikot erleben.

0: Achtung, liebe Autofahrer, auf der A72 Leipzig Richtung Chemnitz zwischen Rochlitz und Penig liegen Reifenteile auf der Fahrbahn. Vorsichtig!
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16: Mit Luise Lippert einen schönen guten Tag. Nach Wolfsrissen sind in Sachsen künftig gezieltere Abschüsse möglich. Der Landtag hat dafür den Weg frei gemacht und das Jagdgesetz geändert. Damit setzt der Freistaat die neuen Rahmenbedingungen des Bundes um und schafft die rechtliche Basis für ein aktives Wolfsmanagement. Was ändert sich noch? Knut Michael Kunert.
17: Ja, Schadensausgleiche für Weidetierhalter nach Wolfsrissen sind ab sofort gesetzlich garantiert und hängen nicht mehr von aktuellen Haushaltslagen ab. Künftig übernehmen die oberen Jagdbehörden das Wolfsmanagement und erarbeiten gemeinsam mit Jägern, Landwirten sowie Naturschützern einen revierübergreifenden Plan. Der Herdenschutz bleibt zwar weiterhin ein zentraler Baustein, soll aber durch die Möglichkeit jagdlicher Eingriffe spürbar ergänzt werden.
16: Sachsens Kommunen bekommen Fördergelder für Investitionen künftig schneller und unkomplizierter. Wie die Landesdirektion mitteilte, wurde heute ein digitales Antragsverfahren bei der Sächsischen Aufbaubank gestartet. Die Städte und Gemeinden müssen das Geld für ihre Projekte nicht mehr vorfinanzieren, sondern können es im Voraus abrufen. Bis 2036 stehen rund 1,7 Millionen Euro aus dem Sondervermögen des Bundes bereit. Unter anderem für Schulen, Straßen sowie den Brand- und Katastrophenschutz. Die Kita Querxenland Seifennersdorf ist als sportliche Kita ausgezeichnet worden. Der Oberlausitzer Kreissportbund vergab 4 von 5 Sternen. Ob Barfußweg, Sinnesgarten oder Kletterbereiche, Kinder können auf dem Gelände verschiedene Outdoor-Möglichkeiten nutzen. Punkten konnten die Seifennersdorfer außerdem mit festen Sportangeboten und Kooperationen mit lokalen Vereinen. Die EU-Kommission will Social-Media-Anbieter stärker in die Pflicht nehmen. Sie hat Regeln vorgestellt, die auch für Spieleanbieter gelten sollen. So muss die Sicherheit garantiert sein und das Alter kontrolliert werden. Viele Namen sind in den letzten Wochen kursiert. 44 davon stehen jetzt auf der Liste. Der neue Fußball-Bundestrainer Jürgen Klopp hat für den Auftakt in der Nations League einen Doppelkader vorgestellt.
18: Wir haben nicht geguckt, was wir nicht haben, sondern wir haben geguckt, was haben wir, und haben ganz viele Fußballtalente gefunden und haben dementsprechend Kader zusammengestellt.
16: Nach 2 von 4 Partien wechseln sich die Kader ab. Heute in einer Woche spielt dann Deutschland gegen die Niederlande.
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21: Meist eine locker bewölkte Nachmittag bei uns in der Lausitz, knapp 20 Grad und es bleibt trocken, auch so in der Nacht. Morgen überwiegend wolkig am Freitag, nur selten lockert es mal auf, einzelne Schauer können mit dabei sein, 16 bis 21 Grad und das Wochenende wechselhaft und weiter um die 20 Grad. Eine Wanderbaustelle auf der A4 Görlitz Richtung Dresden zwischen Bautzen Ost und Uhest. Linke Spur ist noch blockiert. Und dann auf der B115 haben wir eine Vollsperrung in Nieske zwischen Ziegelweg und Hauptstraße. Staus im Blitzer melden Sie kostenlos 03800 und die 4, gerne auch via WhatsApp. Die Nummer zum Einspeichern finden Sie auf radiolausitz.de. Danke und gute Fahrt.
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25: Oh, zapft es. Nein, wir gehen nicht auf die Wiesen, sondern auf die Plantage. Und zwar nach Grunewalde. Dort stehen viele Oberlausitzer Weißtannen. Und in dieser Woche wurden die Zapfen geerntet. Matthias Zilch war mit dabei, ist aber nicht auf die Bäume geklettert. Trotzdem spannende Geschichte erzählen wir Ihnen gleich.

0: wunderbar. Philipp Dittberner und Marv, Wolke 4. Ich hoffe, Sie schweben auf Wolke 7 gleich mit Taylor Dane und Tell It to My Heart.
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2: Die diesjährige Zapfenernte in der Weißtannenplantage Kunewalde konnte am Dienstag erfolgreich abgeschlossen werden. An zwei Tagen wurden auf rund 1,5 Hektar knapp 885 Kilogramm Zapfenmaterial durch Mitarbeiter von Sachsenforst geerntet. Forstwirtschaftsmeister Paul Winter.
3: Dieses Jahr ist die Ernte super. Also es ist immer unterschiedlich von Baumart zu Baumart. In der Weißtanne, das ist ein Vollmastjahr, nennen wir das. Eine Vollmast, da sind erstmal viele Zapfen drauf und in den Zapfen sind auch sehr viele volle Körner. Das spielt eine große Rolle, wie hoch der Vollkornanteil ist.
2: Damit ist es die viertbeste Ernte seit Beginn der Zapfenernte im Jahr 2016. Die vor mehr als 20 Jahren gemeinsam mit Sachsenforst angelegte Plantage trägt dazu bei, die Oberlausitzer Weißtanne zu erhalten und weiter zu verbreiten.
3: Also wir hoffen, dass die Samen, die wir ernten, dass die dann in der Baumschule später gut aufgehen und dass da stabile Bäume draus werden, die auch den klimatischen Verhältnissen in Zukunft gewachsen sind.
2: Aus Kunewalde, Matthias Zilch.
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0: Ja, Avicii und Levels hinein geht es in den Donnerstagnachmittag. Mit ihrem Lieblingsradio. Und unserem Lieblings-DJ. Der ist cool, der fetzt, der macht Spaß. Purple Disco Machine. Hier zusammen mit Sophie and the Giants und In the Dark. Den hören wir gleich in voller Länge. Versprochen.
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11: Meist eine locker bewölkte Nachmittag bei uns in der Lausitz, knapp 20 Grad und es bleibt trocken, auch so in der Nacht. Morgen überwiegend wolkig am Freitag, nur selten lockert es mal auf, einzelne Schauer können mit dabei sein, 16 bis 21 Grad und das Wochenende wechselhaft und weiter um die 20 Grad. Eine Wanderbaustelle auf der A4 Görlitz Richtung Dresden zwischen Bautzen Ost und Uhest, linke Spur ist noch blockiert. Und dann auf der B115 haben wir eine Vollsperrung in Nieski zwischen Ziegelweg und Hauptstraße. Staus im Blitzer melden Sie kostenlos 038800 und die 4, gerne auch via WhatsApp. Die Nummer zum Einspeichern finden Sie auf radiolausitz.de. Danke und gute Fahrt.
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0: So, und jetzt kommt da unser Lieblings-DJ Purple Disco Machine. Die Konzerte in diesem Jahr waren fantastisch ausverkauft. Und womit? Na klar,

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0: ist eine tolle Nummer von Glockenbach und Ostrich und Dirty Dancing. Das ist Ihr Lieblingsradio am Donnerstagnachmittag. Und gleich sagen wir Ihnen, wie man in den 90ern Musik gespielt hat, wenn man so Phoebe Hawkins heißt, hier einen ganz berühmten Bruder. Und sie hatte einen großen Hit 1994, Right Beside You. Den hören wir gleich nach unseren News.
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2: Es ist 10 vor 3.
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16: Mit Luise Lippert einen schönen guten Tag. Perspektivwechsel in Hoyerswerda. Der Aktionstag Schichtwechsel geht in die nächste Runde. Heute in einer Woche tauschen Beschäftigte der Lausitzer Werkstätten für einen Tag ihren Arbeitsplatz mit Mitarbeitern aus regionalen Unternehmen und Institutionen. Damit sollen Barrieren und Berührungsängste abgebaut sowie Menschen mit Behinderungen auf dem allgemeinen Arbeitsmarkt sichtbarer gemacht werden. Nach Wolfsrissen sind in Sachsen künftig gezieltere Abschüsse möglich. Der Landtag hat dafür den Weg freigemacht und das Jagdschutzgesetz geändert. Damit setzt der Freistaat die neuen Rahmenbedingungen des Bundes um und schafft die rechtliche Basis für ein aktives Wolfsmanagement. Auch Schadensausgleiche für Weidetierhalter nach Wolfsrissen sind ab sofort gesetzlich garantiert und hängen nicht mehr von aktuellen Haushalten ab. Freude, aber auch ein Wermutstropfen in Steinicht-Wolmsdorf. Heute wurde der erste Spatenstich für den neuen Einkaufsmarkt gesetzt. Er wird eine Lücke ausfüllen, denn vor mehr als 3 Jahren schloss der Nah- und Gutmarkt in der Gemeinde. Für den neuen Markt mit einer Verkaufsfläche von rund 800 Quadratmetern wird aber der Festplatz von Steinicht-Wolmsdorf geopfert. Wo wird künftig gefeiert, Bürgermeisterin Katrin Gessel?
17: Ich bin mir sicher, wir finden dort auch in kürzester Zeit eine Möglichkeit, wo der Dorfkulturverein oder der Veranstalter ab nächsten Jahr wieder seine tollen Feste veranstalten kann. Also es gibt da so ein paar Vorschläge unsererseits, es gibt auch ein paar Ideen seitens des Dorfkulturvereines. Wir sind noch gemeinsam in der Findung.
16: Der neue Markt wird voraussichtlich im Frühsommer kommenden Jahres eröffnet. Seit 15 Jahren gibt es den Bundesfreiwilligendienst. Grund für Familienministerin Prien, Bilanz zu ziehen. Einzelheiten von Stefan Schütz.
18: Seit dem Start haben sich demnach rund 650.000 Menschen aktiv eingebracht. Jährlich sind es rund 35.000 Bundesfreiwillige, die sich für das Gemeinwohl einsetzen. Im sozialen, ökologischen und kulturellen Bereich, im Sport, in der Integration sowie im Zivil- und Katastrophenschutz.
16: Knapp die Hälfte der Menschen in Deutschland lebt in einer Familie. Das geht aus einer Statistik hervor. Damit hat sich nach Jahren des Rückgangs der Anteil der Familien stabilisiert. Grund des Trendwechsels ist den Angaben nach die Zuwanderung seit 2015.
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20: Meist nur locker bewölkter Nachmittag bei uns in der Lausitz, knapp 20 Grad und es bleibt trocken, auch so in der Nacht. Morgen überwiegend wolkig am Freitag, nur selten lockert es mal auf, einzelne Schauer können mit dabei sein, 16 bis 21 Grad und das Wochenende wechselhaft und weiter um die 20 Grad. Schauen wir noch fix auf die Straßen. Eine Vollsperrung in der Nähe von Niesky, B115 zwischen Ziegelweg und Hauptstraße. Das Ganze nach einem Unfall. Und geblitzt wird in Bautzen, Allendeviertel bei Tempo 30. Vielen Dank an Frank. Ja, und wenn Sie was entdecken, dann kostenlos anrufen. 03 mal 800 und die 4. Gerne auch via WhatsApp. Die Nummer zum Einspeichern finden Sie auf radiolausitz.de.
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0: Eine Studie hat jetzt gezeigt, die meisten Menschen ab 65 Jahren bei uns im Land bewegen sich zu wenig. Achtung, jetzt kommt der Gag, vor allem im Supermarkt, im Gang bei den Kühltruhen. Da habe ich ja noch 8 Jahre Zeit. In diesem Sinne, feuerfrei, schönen Nachmittag.

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0: Jawohl, schwungvoll geht es durch den Donnerstagnachmittag. Und weil wir gerade bei schwungvoll bleiben, ich gleich weiter mit Rednecks, The Spirit of the Hawk. Das ist der Sound für unsere wunderbare Lausitz. Gleich mehr davon.
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16: Ja, ein paar Quellwolken bei uns in der Lausitz, aber auch immer wieder Platz für die Sonne. In der Nacht haben wir es dann überwiegend wolkig bei Tiefstwerten zwischen 13 und 8 Grad. Morgen viele Wolken, nur selten lockert es mal auf. Einzelne Schauer können auch dabei sein, 16 bis 21 Grad. Das Wochenende zeigt sich wechselhaft und weiter so um die 20 Grad. Was machen die Straßen? D156 baut es in Richtung Senftenberg, eine Viertelstunde mehr ein Plan zwischen Lieske und Uhüst. Und Blitzer in Bautzen, Alendeviertel sowie in Sebnitz neue Straße. Staus und Blitzer kostenlos melden 038800 und die 4 gerne auch via WhatsApp. Allen unterwegs, gute Fahrt.
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0: Falls Sie heute nochmal um die Häuser ziehen wollen oder nicht so recht wissen sollten, was man alles Schönes unternehmen kann, dafür gibt es unsere Tipps gleich nach Panic at the Disco, nach

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2: So, wichtige Meldung vom Verkehrsdienst A4 Erfurt Richtung Chemnitz. Zwischen Glauchau Ost und Hohenstein-Ernsthal, da liegt eine Schaufel auf der linken Spur. Mitten in der Baustelle, hat wahrscheinlich irgendwie ein Bauarbeiter verloren. Machen Sie trotzdem vorsichtig.

0: meiner Lieblingssongs des letzten Jahres. Taylor Swift und The Fate of Ophelia. Das ist ihr Donnerstagnachmittag gleich mit Linkin Park und Burn It Down.
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2: Wladimir Kaminer ist heute Abend im Steinhaus Bautzen zu Gast. Der Bestseller-Autor stellt sein neues Buch Müttertage – Geschichten von den Heldinnen des Alltags vor. Darin erzählt er mit viel Charme und Humor von Müttern, Töchtern, Großmüttern und Schwiegermüttern. Freuen darf man sich auf skurrile Geschichten, pointierte Beobachtungen und Kaminers ganz eigene Mischung aus Unterhaltung und Gesellschaftskritik. Einlass ist ab 19 Uhr, beginnen dann um 20 Uhr. Tickets gibt's im Vorverkauf ab 22 Euro, regulär an der Abendkasse für 30 Euro.
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1: Ja, ja, man trägt wieder Schwarz-Rot-Gold. Das Herbstmodestatement des Tages kommt von unserem neuen Bundestrainer Jürgen Klopp. Der hat ja heute seinen Mannschaftskader vorgestellt und sein neues Cap, und vorn drauf leuchten unsere Nationalfarben und der Spruch: einer von 83 Millionen. Und dieser Satz von Jürgen Klopp wird uns sicher noch eine ganze Weile begleiten.
2: Ich würde mir oder uns gerne die Fahne zurückholen, wenn ich ganz ehrlich bin. Ich möchte, dass, wenn man sie schwingt, dass niemand denkt, was mit dir nicht in Ordnung, sondern dass man einfach nur das Gefühl hat, ja, du bist happy und verstehst, dass du Glück hattest, dass du in diesem wundervollen Land geboren, aufgewachsen, zugezogen und wie auch immer, dass du hier lebst.
1: Jürgen Klopp spricht von positivem Nationalstolz und den lebt er uns auch offen vor.
2: Ich stelle das im Moment im Tagesrhythmus fest, es erfüllt mich mit unheimlich viel Stolz, diese Rolle auszufüllen.
1: Ja, so macht Fußball wieder Spaß, selbst wenn man wie ich kein Fußballfan ist.

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1: Mit Luise Lippert einen schönen guten Tag. Ein Überholversuch auf der B115 bei Niesky hat zu einem schweren Unfall geführt. Ein 22-jähriger Renault-Fahrer wollte am Vormittag an einem LKW vorbeiziehen, musste das Manöver wegen Gegenverkehrs aber abbrechen. Beim Wiedereinscheren krachte er frontal gegen einen PKW. Die 41-jährige Fahrerin wurde leicht, eher schwer verletzt. Die Polizei hat jetzt die Ermittlungen aufgenommen. In Cottbus haben heute 82 Jugendhandwerker ihre Gesellenbriefe erhalten. Es sind zum Beispiel Fleischer, Maler, Lackierer oder Tischler. Handwerkskammerpräsidentin Corinna Reifenstein wünscht den Absolventen Freude am Beruf. Zu den Absolventen gehört auch Moritz Graf von Linar. Er wollte eigentlich studieren, doch in der 11. Klasse verließ er das Gymnasium. Jetzt ist er Bäcker.
2: Genau, das war anfangs der Plan. Allerdings kam natürlich auch Corona dann in meiner Abiturphase. Und da habe ich dann einfach gemerkt, dass das Schulbankdrücken auch nichts für mich ist. Ja, ich konnte mir auch nicht vorstellen, dann zu studieren. Ich wollte dann eben einfach einen handwerklichen Beruf ergreifen, wo ich dann auch eben sehe, was ich am Ende des Tages geschafft habe.
1: Das Schweinchen Barbe auf Entdeckertour durch Weißwasser. Das Tier hatte die Gunst der Stunde genutzt und war aus seinem Stall ausgebüxt. Ein Mann entdeckte den Ausreißer am Halbendorfer Weg. Er rief die Polizei. Die Beamten schnappten sich frisches Obst als Lockmittel, doch der Herumtreiber ließ sich nicht einfangen. Er versteckte sich immer wieder hinter Büschen. Schließlich gelang es den Polizisten mit Hilfe der Feuerwehr, das Tier einzufangen. Seit 15 Jahren gibt es den Bundesfreiwilligendienst. Grund für Familienministerin Prien, Bilanz zu ziehen. Einzelheiten von Stefan Schütz.
3: Seit dem Start haben sich demnach rund 650.000 Menschen aktiv eingebracht. Jährlich sind es rund 35.000 Bundesfreiwillige, die sich für das Gemeinwohl einsetzen. Im sozialen, ökologischen und kulturellen Bereich, im Sport, in der Integration sowie im Zivil- und Katastrophenschutz.
1: Knapp die Hälfte der Menschen in Deutschland lebt in einer Familie. Das geht aus einer Statistik hervor. Damit hat sich nach Jahren des Rückgangs der Anteil der Familien stabilisiert. Grund des Trendwechsels ist den Angaben nach die Zuwanderung seit 2015. Im vergangenen Jahr lag der Anteil derer, die in Familien leben und eine Einwanderungsgeschichte haben, bei 60%.
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5: Ja, ein paar Quellwolken bei uns in der Lausitz, aber auch immer wieder Platz für die Sonne. In der Nacht haben wir es dann überwiegend wolkig bei Tiefstwerten zwischen 13 und 8 Grad. Morgen viele Wolken, nur selten lockert es mal auf. Einzelne Schauer können auch dabei sein, 16 bis 21 Grad. Das Wochenende zeigt sich wechselhaft und weiter so um die 20 Grad. So, was machen die Straßen? B156 baut es in Richtung Senftenberg, eine Viertelstunde mehr ein Plan zwischen Lieske und Uhüst. Und Blitzer haben in Bautzen, Alendeviertel sowie in Sebnitz neue Straße. Staus und Blitzer kostenlos melden 03800 und die 4 gerne auch via WhatsApp. Allen unterwegs, gute Fahrt.
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7: Was einst mit einer durch Wasserkraft angetriebenen Mühle an der Spree begann, ist heute einer der größten Waggonhersteller in ganz Deutschland. 180 Jahre Schienenfahrzeugbau in Bautzen und das wird gefeiert am Samstag mit dem Tag der offenen Tür. Was der Hausherr Alstom da vorbereitet hat, Knut Michael Kunert sagt es uns gleich.

0: I go. De Mavic DJ und Whitney Houston. Higher Love. Jo, hier ist die Lieblingsradio gleich mit Falco und Rock Me Amadeus.
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2: Es begann 1846 mit einer Eisengießerei und einer Maschinenwerkstatt, angetrieben von einem Wasserrad an der Spree. Zunächst wurden in Bautzen Pferdebahnen gebaut. 1902 die ersten Eisenbahnwagen. Die waren für die königlich sächsische Staatseisenbahn bestimmt. Heute, 180 Jahre später, gehört das Werk an der Spree zum französischen Alstom-Konzern. Ja, und dieses Jubiläum wird gefeiert an diesem Samstag mit einem Tag der offenen Tür. Standortleiter Beate Krehel.
3: Es werden Führungen angeboten durch das Werk. Es werden Straßenbahnen hier bei uns fahren und man kann einsteigen und mitfahren. Auf dem Testring hier werden wir in die Züge fahren. Man kann auch historische Züge und Wagen besichtigen und es wird ein umfangreiches kulturelles Programm auch geben.
2: 180 Jahre Schienenfahrzeugbau in Bautzen. Alstom lädt ein am Samstag von 10 bis 16 Uhr zum Tag der offenen Tür. Aus Bautzen, Knut Michael Kunert.
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0: das ist doch der Song passend zum Feierabend. It feels so good. Sonic! Ihr Lieblingsradio gleich. Melanie Sie und ihre wunderschöne Ballade Never Be The Same Again. Ja, so klingt der Sound für unsere wunderbare Lausitz. Gleich mehr davon.
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13: Ja, ein paar Quellwolken bei uns in der Lausitz, aber auch immer wieder Platz für die Sonne. In der Nacht haben wir es dann überwiegend wolkig bei Tiefstwerten zwischen 13 und 8 Grad. Morgen viele Wolken, nur selten lockert es mal auf. Einzelne Schauer können auch dabei sein, 16 bis 21 Grad. Das Wochenende zeigt sich wechselhaft und weiter so um die 20 Grad. Stockender Verkehr noch auf der 4 Dresden Richtung Görlitz zwischen Hermsdorf und Pulsnitz und geblitzt wird in Bautzen, Alendeviertel, Tempo 30 und in Sebnitz Neue Straße. Staus und Blitze melden Sie kostenlos 03800 und die 4. Vielen Dank und ein unterwegs eine gute Fahrt durch den Donnerstagnachmittag.
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0: So ist es, Ihr Mann für den Nachmittag. Jetzt geht's Musik zum Bewegen, zum Mitsingen, zum Mitklatschen. Es sei denn, Sie sind mit dem Auto unterwegs. Hier ist Ray Gardner und Ride It.

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1: Wir haben wunderbare Nachrichten für alle Menschen mit Flugangst, jetzt so kurz vor den Herbstferien.
2: Wird gestreikt, oder?
1: Es wird nicht gestreikt. Ein Wissenschaftsteam aus den USA, die haben sich mal sehr intensiv mit dem Thema Flugsicherheit beschäftigt. Wie sicher ist Fliegen? Wie sicher ist das Verkehrsmittel Flugzeug? Sie kommen zu dem Ergebnis, du wirst es ahnen, mit Abstand ist es das sicherste Verkehrsmittel. Und eine Fahrt im Bus ist 9-mal so gefährlich. Eine Zugfahrt 239-mal gefährlicher. Die Reise im eigenen Auto 626-fach höheres Risiko zu verunfallen. Aber auch gar nicht zu reisen, das ist auch nicht sicherer. Auch zu Hause ist es gefährlicher. Also wenn du einfach nur zu Hause bleibst. Selbst da ist das Sterberisiko 8-mal so hoch wie im Flugzeug.
2: Aber das kommt doch an, wie glücklich man verheiratet ist, ne? Wahrscheinlich. Und ob es irgendwelche Gegenstände und Werkzeuge und Gift im Haushalt gibt.
1: So ist es, ja. Und man weiß ja auch, dass gerade die Deutschen abends gern auf der Couch mal abstürzen.
2: Ja. Ja.
1: Micha, ganz kurz das Wetter. Du hast noch 30 Sekunden.
2: Zu leben.
1: Für den Wetterbericht.
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0: Na, das sind doch die meisten von uns schon fast durch, fast schon im Feierabend mit Ed Sheeran und Castle on the Hill. Ich wünsche Ihnen einen hoffentlich sehr entspannten Nachmittag, gleich mit Glasperlenspiel, geiles Leben und Lola Young, Messi, das und mehr in ein paar Minuten, gleich nach unseren News.
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6: Mit Luise Lippert einen schönen guten Tag. Ein umgekippter Maisanhänger hat die B96 bei Großkoschen blockiert. Ein Traktorfahrer verlor gestern Nachmittag im Einmündungsbereich zur Tetschwitzer Straße seinen zweiten Anhänger. Die Ernte verteilte sich komplett über die Fahrbahn. Verletzt wurde niemand, allerdings musste die Straße für die Aufräumarbeiten etwa eine Stunde lang gesperrt werden. In Cottbus haben heute 82 Jugendhandwerker ihre Gesellenbriefe erhalten. Es sind zum Beispiel Fleischer, Maler, Lackierer und Tischler. Handwerkskammerpräsidentin Corinna Reifenstein wünscht den Absolventen Freude am Beruf. Zu ihnen gehört auch Moritz Graf Zolina. Er wollte eigentlich studieren, doch in der 11. Klasse verließ er das Gymnasium. Jetzt ist er Bäcker.
7: Genau, das war anfangs der Plan. Allerdings kam natürlich auch Corona dann in meiner Abiturphase. Und da habe ich dann einfach gemerkt, dass das Schulbankdrücken auch nichts für mich ist. Ja, ich konnte mir auch nicht vorstellen, dann zu studieren. Ich wollte dann eben einfach einen handwerklichen Beruf ergreifen, wo ich dann auch eben sehe, was ich am Ende des Tages geschafft habe.
6: In der Cottbusser Gartenstraße ist am Morgen eine Regenbogenfahne angezündet worden. Die Polizei macht aber zunächst keine Angaben zu möglichen Verdächtigen. Der Vorfall reiht sich in eine Serie jüngster Angriffe auf queere Symbole und Einrichtungen in der Stadt ein, wie etwa Schmierereien und ein Brandanschlag im Juli. Ob ein direkter Zusammenhang zwischen den Taten besteht, wird noch ermittelt. Die Bundesanwaltschaft hat in Brandenburg einen mutmaßlichen Islamisten festnehmen lassen. Er soll einen Anschlag auf eine Kirche in Bremen geplant haben. Dafür habe er sich schon eine Schusswaffe besorgt, hieß es in einer Mitteilung. Den Vorwürfen zufolge konnte er für seine Pläne auch noch eine unbekannte Person gewinnen. Seit 15 Jahren gibt es den Bundesfreiwilligendienst. Grund für Familienministerin Prien, Bilanz zu ziehen. Einzelheiten von Stefan Schütz.
8: Seit dem Start haben sich demnach rund 650.000 Menschen aktiv eingebracht. Jährlich sind es rund 35.000 Bundesfreiwillige, die sich für das Gemeinwohl einsetzen. Im sozialen, ökologischen und kulturellen Bereich, im Sport, in der Integration sowie im Zivil- und Katastrophenschutz.
6: Und Bundesregierung und Förderbank KfW wollen mehr privates Geld für deutsche Start-ups mobilisieren. Es sollen gezielt neue Investoren gewonnen werden, etwa von Stiftungen, Versicherungen und Konzernen.
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10: Ja, viel Feierabendsonne bei uns in der Lausitz, nur wenige lockere Wolken. Es bleibt trocken, auch so in der Nacht. Tiefstwerte dann um die 10 Grad. Morgen am Freitag überwiegend wolkig, nur selten lockert es mal auf. Einzelne Schauer können dabei sein. 16 bis 21 Grad. Das Wochenende wechselhaft. Temperaturen bleiben so bei um die 20 Grad. Von den Straßen aktuell keine großen Probleme. Ein unterwegs, eine gute und sichere Fahrt. Geblitzt wird in Görlitz. Heilige Grabstraße stadteinwärts. In Bautzen, Allendeviertel, Tempo 30 und in Siebnitz, neue Straße. Staus und Blitzer melden Sie kostenlos 0 3 0 800 und die 4 gerne auch via WhatsApp.
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11: Sie ist die Chefin Europas und noch dazu siebenfache Mutter. Und trotzdem setzt Ursula von der Leyen auf die Macht der Verbote und will Jugendliche damit von TikTok, Instagram und Co. fernhalten. Was mein Kollege Sven Günther darüber denkt, hören Sie hier bei uns in ein paar Minuten.

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1: Was wollten erwachsene Jugendliche nicht schon alles verbieten? Lange Haare, Zigaretten, Alkohol oder Sex beim ersten Treffen. Doch der Du-Du-Zeigefinger löste nur eins aus: einen Reflex im Mittelfinger. Gelernt haben die Erwachsenen daraus offenbar nichts. Wie sonst wäre zu erklären, dass EU-Chefin Ursula von der Leyen, immerhin selbst siebenfache Mutter, auf die nicht nachweisbare Abschreckung der Verbote setzt. Sie will Social Media für Kinder und Jugendliche in Europa einschränken. Dabei hätte schon ein Blick ein Jahr zurück und tief nach Südosten genügt, um zu erkennen, dass diesem Instrument ein Game Over eingebaut ist. Seit letztem Jahr dürfen in Australien unter 16-Jährige keine Social-Media-Konten mehr haben. Und tatsächlich, viele Accounts sind weg. Nur die Jugendlichen nicht. Die ziehen sich weiter TikTok, YouTube und Co. rein, nur unter fremden Namen. Am Ende sind es wohl doch die Eltern, die überzeugen müssen, dass Blättern manchmal besser ist als Wischen.

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0: Diamonds Never Made a Lady. Rihanna und Diamonds. Wunderbar, das ist Ihr Nachmittag mit Ihrem Lieblingsradio. Und wissen Sie, was übermorgen ist? Wochenende. Was für eine grandiose Überleitung. Ah, nein, gleich Mark Foster und übermorgen. So klingt Ihr Nachmittag in Ihrem Lieblingsradio. Das ist der Sound für unsere wunderbare Lausitz. Gleich mehr davon.
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2: Ja, viel Feierabendsonne bei uns in der Lausitz, nur weniger lockere Wolken. Es bleibt trocken, auch so in der Nacht, Tiefstwerte dann um die 10 Grad. Morgen am Freitag überwiegend wolkig, nur selten lockert es mal auf. Einzelne Schauer können dabei sein, 16 bis 21 Grad. Das Wochenende wechselhaft, Temperaturen bleiben so bei um die 20 Grad. Von den Straßen aktuell keine großen Probleme. Ein unterwegs, eine gute und sichere Fahrt. Geblitzt wird in Görlitz. Heilige Grabstraße stadteinwärts. In Bautzen, Allendeviertel, Tempo 30 und in Siebnitz, neue Straße. Staus und Blitzer melden Sie kostenlos. 03800 und die 4 gerne auch via WhatsApp.
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4: Gleich das Neueste vom Sport. Jetzt aber erst einmal Marc Foster, wie versprochen, übermorgen.

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1: Jürgen Klopp hat seinen ersten Kader als Bundestrainer nominiert. Für die kommenden vier Nations League-Spiele beruft er insgesamt 44 Spieler. Marc-André Ter Stegen kehrt ins DFB-Team zurück und ist zunächst als Nummer 1 vorgesehen. Joshua Kimmich bleibt Kapitän und soll wieder im Mittelfeld auflaufen. Die ersten Spiele unter Klopp stehen am 24. September in den Niederlanden und drei Tage später gegen Griechenland an. Bayer Leverkusen ist mit einem Sieg in die Europa League gestartet. Die Werkself setzte sich zu Hause mit 2:0 gegen den slowenischen Meister NK Celje durch. Heute greift auch die TSG Hoffenheim ins Geschehen ein. Die Kraichgauer sind beim griechischen Club Ofi Kreta zu Gast. Anstoß ist um 18.45 Uhr. Und im Eishockey startet heute die neue DEL-Saison. Titelverteidiger Eisbären Berlin empfängt zum Auftakt die Straubing Tigers. Morgen geht's auch in der DEL 2 los. Die Lausitzer Füchse starten zu Hause gegen den EV Landshut. Erstes Bulli in Weißwasser ist um 19.30 Uhr.
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0: Feierabendstimmung mit Gigi D'Agostino. Na, so ein Dreiviertelstündchen haben wir noch gemeinsam, knappe Stündchen. Mit Forever Young geht's gleich in die nächste Stunde. David Guetta, Eva Max und Marion Gold haben da 2024 wirklich eine richtig geile Nummer rausgehauen. Den hören wir gleich, den Song. Und die Backstreet Boys mit I Want It, That Way, das und mehr gleich.
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2: Mit Luise Lippert. Ein Überholversuch hat auf der B115 bei Niesky zu einem schweren Unfall geführt. Ein 22-jähriger Renault-Fahrer wollte am Vormittag an einem LKW vorbeiziehen, musste das Manöver wegen Gegenverkehrs jedoch abbrechen. Beim Wiedereinscheren krachte er frontal gegen einen PKW. Die 41-jährige Fahrerin wurde leicht, eher schwer verletzt. Die Polizei hat jetzt die Ermittlungen aufgenommen. Nach Wolfsrissen sind in Sachsen künftig gezieltere Abschüsse der Tiere möglich. Der Landtag hat dafür den Weg frei gemacht und das Jagdgesetz geändert. Damit setzt der Freistaat die neuen Rahmenbedingungen des Bundes um und schafft rechtliche Basis für ein aktives Wolfsmanagement. Was ändert sich noch? Knut Michael Kunert.
3: Ja, Schadensausgleiche für Weidetierhalter nach Wolfsrissen sind ab sofort gesetzlich garantiert und hängen nicht mehr von aktuellen Haushaltslagen ab. Künftig übernehmen die oberen Jagdbehörden das Wolfsmanagement und erarbeiten gemeinsam mit Jägern, Landwirten sowie Naturschützern einen revierübergreifenden Plan. Der Herdenschutz bleibt zwar weiterhin ein zentraler Baustein, soll aber durch die Möglichkeit jagdlicher Eingriffe spürbar ergänzt werden.
2: Ein umgekippter Maisanhänger hat die B96 bei Großkoschen blockiert. Ein Traktorfahrer verlor gestern Nachmittag im Einmündungsbereich zur Tetschwitzer Straße seinen zweiten Anhänger. Die Ernte verteilte sich komplett über die Fahrbahn. Verletzt wurde niemand, allerdings musste die Straße für die Aufräumarbeiten etwa eine Stunde lang gesperrt werden. Die Bundesanwaltschaft hat in Brandenburg einen mutmaßlichen Islamisten festnehmen lassen. Er soll Anschläge geplant haben. Als erstes Ziel hatte er offenbar eine Kirche in Bremen im Visier. Zoe Tasovali berichtet.
4: Der 24-jährige Iraker soll sich die Kirche schon ganz genau angeschaut und sich sogar eine Schusswaffe besorgt haben. Laut der Bundesanwaltschaft teilt er die Ideologie der Terrormiliz IS. Für seine Pläne hat er offenbar noch eine weitere Person gewinnen können. Wer das ist, wissen die Ermittler bislang nicht. Er wollte sogar noch weitere Menschen mit ins Boot holen, das klappte aber nicht.
2: Und Bundestrainer Jürgen Klopp hat heute seinen ersten Kader vorgestellt. Mit 44 Spielern in Rekordgröße. Die Hälfte davon hat bisher noch kein Fußball-Länderspiel bestritten. Torhüter Marc-André Ter Stegen soll die Nummer 1 sein. Kapitän bleibt Joshua Kimmich.
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6: Ja, viel Feierabendsonne bei uns in der Lausitz, nur wenige lockere Wolken. Es bleibt trocken, auch so in der Nacht. Tiefstwerte dann um die 10 Grad. Morgen am Freitag überwiegend wolkig, nur selten lockert es mal auf. Einzelne Schauer können dabei sein. 16 bis 21 Grad, das Wochenende wechselhaft. Temperaturen bleiben so bei um die 20 Grad. Vollsperrung und Unfall B156 zwischen Lieske und Siedlitz-Almosen. Dann auf der S94 Abzweige Rauschwitz, Sperrung wegen Bergungsarbeit mit einem LKW aus dem Graben gehoben. Und S121 Vollsperrung nach Unfall zwischen Abzweig nach Bihain und Horka. Geblitzt wird in Görlitz, Heidecke Grabstraße, einwärts.
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8: Einen wunderschönen guten Abend. Ich habe gerade eine aktuelle Studie gelesen und die hat ergeben, wer raucht, wird häufiger einsam. Vor allem, wenn es ab dem Herbst dann kälter wird auf der Raucherinsel. In diesem Sinne, feuerfrei, jetzt mit Ava Max, David Guetta und Alphaville Forever Young.

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8: Ja, viel Feierabendsonne bei uns in der Lausitz, nur wenige lockere Wolken. Es bleibt trocken, auch so in der Nacht. Tiefstwerte dann um die 10 Grad. Morgen am Freitag überwiegend wolkig, nur selten lockert es mal auf. Einzelne Schauer können dabei sein. 16 bis 21 Grad. Das Wochenende wechselhaft, Temperaturen bleiben so bei um die 20 Grad. Vollsperrung nach Unfall B156 zwischen Wieske und Sedlitz-Almosen. Dann auf der S94 Abzweige Rauschwitz, Sperrung wegen Bergungsarbeit mit einem LKW aus dem Graben gehoben. Und S121 Vollsperrung nach Unfall zwischen Abzweig nach Biehain und Horka. Geblitzt wird in Görlitz-Heidecke-Grabstraße einwärts.
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1: Das kennen Sie bestimmt auch, das Gefühl, dass die Zeit immer schneller verrinnt. Das habe ich heute Vormittag bei meiner lieben Kollegin Andrea Krüger gehört, dass Wissenschaftler das jetzt herausgefunden haben, woran das liegt. Im Alltag schaltet unser Gehirn nämlich auf Autopilot und verdichtet diese tägliche Monotonie zu einem ja einzigen unscharfen Erinnerungsblock. Und dagegen helfen zum Beispiel neue Eindrücke. Ein Ausflug an einen Ort, wo man noch nie war. Tolle Idee. Fittig und spannend. Mikroabenteuer, die das tägliche Einerlei unterbrechen. Ein neues Kochrezept ausprobieren oder statt abends fernzusehen, einfach mal mit dem besten Freund verabreden. Und wissen Sie was? Das mache ich heute auch ganz spontan. Heiko, in einer halben Stunde bin ich bei dir.

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0: Sam Smith und Stay With Me. So, ich mache mich jetzt trotzdem vom Acker, bin Roman Köbler, wünsche Ihnen einen schönen Abend noch mit uns und wenn Sie mögen, starten wir morgen gemeinsam ins Wochenende. In diesem Sinne, bis dahin.
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10: Mit Luise Lippert. Ein Überholversuch hat auf der B115 bei Niesky zu einem schweren Unfall geführt. Ein 22-jähriger Renault-Fahrer wollte am Vormittag an einem LKW vorbeiziehen, musste das Manöver wegen Gegenverkehrs jedoch abbrechen. Beim Wiedereinscheren krachte er frontal gegen einen PKW. Die 41-jährige Fahrerin wurde leicht, eher schwer verletzt. Die Polizei hat jetzt die Ermittlungen aufgenommen. Nach Wolfsrissen sind in Sachsen künftig gezieltere Abschüsse der Tiere möglich. Der Landtag hat dafür den Weg frei gemacht und das Jagdgesetz geändert. Damit setzt der Freistaat die neuen Rahmenbedingungen des Bundes um und schafft rechtliche Basis für ein aktives Wolfsmanagement. Was ändert sich noch? Knut Michael Kunert.
11: Ja, Schadensausgleiche für Weidetierhalter nach Wolfsrissen sind ab sofort gesetzlich garantiert und hängen nicht mehr von aktuellen Haushaltslagen ab. Künftig übernehmen die oberen Jagdbehörden das Wolfsmanagement und erarbeiten gemeinsam mit Jägern, Landwirten sowie Naturschützern einen revierübergreifenden Plan. Der Herdenschutz bleibt zwar weiterhin ein zentraler Baustein, soll aber durch die Möglichkeit jagdlicher Eingriffe spürbar ergänzt werden.
10: Ein umgekippter Maisanhänger hat die B96 bei Großkoschen blockiert. Ein Traktorfahrer verlor gestern Nachmittag im Einmündungsbereich zur Tetschwitzer Straße seinen zweiten Anhänger. Die Ernte verteilte sich komplett über die Fahrbahn. Verletzt wurde niemand, allerdings musste die Straße für die Aufräumarbeiten etwa eine Stunde lang gesperrt werden. Die Bundesanwaltschaft hat in Brandenburg einen mutmaßlichen Islamisten festnehmen lassen. Er soll Anschläge geplant haben. Als erstes Ziel hatte er offenbar eine Kirche in Bremen im Visier. Zoe Tasovali berichtet.
12: Der 24-jährige Iraker soll sich die Kirche schon ganz genau angeschaut und sich sogar eine Schusswaffe besorgt haben. Laut der Bundesanwaltschaft teilt er die Ideologie der Terrormiliz IS. Für seine Pläne hat er offenbar noch eine weitere Person gewinnen können. Wer das ist, wissen die Ermittler bislang nicht. Er wollte sogar noch weitere Menschen mit ins Boot holen, das klappte aber nicht.
10: Und Bundestrainer Jürgen Klopp hat heute seinen ersten Kader vorgestellt. mit 44 Spielern in Rekordgröße. Die Hälfte davon hat bisher noch kein Fußball-Länderspiel bestritten. Torhüter Marc-André Ter Stegen soll die Nummer 1 sein. Kapitän bleibt Joshua Kimmich.
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15: Der Abend und die Nacht locker bewölkt bis klar und noch trocken. Tiefstwerte zwischen 13 und 8 Grad. Morgen überwiegen die Wolken. Schauer ziehen auch rein und durch bei 16 bis 21 Grad. Das Wochenende zeigt sich wechselhaft und Temperaturen bleiben so um die 20 Grad. Guten Abend auf die Straßen. Vollgesperrt nach Rundfällen. Einmal die S94 Burkau-Miltitz, höhe Abzweige Rauschwitz. Sowie im Kreis Görlitz die S121 zwischen Abzweig nach Bihain und Horka. Und geblitzt wird in Dresden Terrassenufer Richtung Landtag sowie auf der Dürerstraße beidseitig. Und in Hohenstein-Ernsthal Poststraße Richtung Oberlumbitz.
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2: Der Abend und die Nacht meist nur locker bewölkt, teils auch klar, es bleibt trocken, Tiefstwerte zwischen 13 und 8 Grad. Morgen der Freitag überwiegend wolkig, nur selten lockert es mal auf, einzelne Schauer 16 bis 21 Grad und das Wochenende wechselhaft, weiterhin um die 20 Grad. Guten Abend auf die Straßen. A9 Leipzig Richtung Nürnberg, zwischen Treußig und Eisenberg dauert es rund eine Viertelstunde länger. Unfall gesperrt nach Unfällen einmal die S94 Burkau-Miltitz, Höhe Abzweig Rauschwitz und im Kreis Görlitz die S121 zwischen Abzweig nach Biehain und Horka. Geblitzt wird in Dresden Terrassenufer Richtung Landtag, auf der Dürerstraße beidseitig, Hohenstamm-Ernsthal Poststraße Richtung Oberlungwitz und in Neudorf auf der Grottendorfer Straße.
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3: Mit Luise Lippert einen schönen guten Abend. In Cottbus haben heute 82 Jugendhandwerker ihre Gesellenbriefe erhalten. Es sind zum Beispiel Fleischer, Maler, Lackierer und Tischler. Handwerkskammerpräsidentin Corinna Reifenstein wünscht den Absolventen Freude am Beruf. Zu ihnen gehört auch Moritz Graf Zolina. Er wollte eigentlich studieren, doch in der 11. Klasse verließ er das Gymnasium. Jetzt ist er Bäcker.
4: Genau, das war anfangs der Plan. Allerdings kam natürlich auch Corona dann in meiner Abiturphase. Und da habe ich dann einfach gemerkt, dass das Schulbankdrücken auch nichts für mich ist. Ja, ich konnte mir auch nicht vorstellen, dann zu studieren. Ich wollte dann eben einfach einen handwerklichen Beruf ergreifen, wo ich dann auch eben sehe, was ich am Ende des Tages geschafft habe.
3: Sachsens Kommunen bekommen Fördergelder für Investitionen künftig schneller und unkomplizierter. Wie die Landesdirektion mitteilte, wurde heute ein digitales Antragsverfahren bei der Sächsischen Aufbaubank gestartet. Die Städte und Gemeinden müssen das Geld für ihre Projekte nicht mehr vorfinanzieren, sondern können es im Voraus abrufen. Bis 2036 stehen rund 1,7 Millionen Euro aus dem Sondervermögen des Bundes bereit. Ein umgekippter Maisanhänger hat die B96 bei Großkoschen blockiert. Ein Traktorfahrer verlor gestern Nachmittag im Einmündungsbereich zur Tetschwitzer Straße seinen zweiten Anhänger. Die Ernte verteilte sich komplett über die Fahrbahn. Verletzt wurde niemand, allerdings musste die Straße für die Aufräumarbeiten etwa eine Stunde lang gesperrt werden.
2: Und jetzt weitere Nachrichten aus Deutschland und der Welt.
5: Ich bin Florian Klaus. Die Altersregeln für soziale Medien sollen in der EU strenger werden. Kommissionschefin von der Leyen hat ihre Pläne dafür vorgestellt. Wer noch nicht 13 Jahre alt ist, soll gar nicht auf Social-Media-Plattformen aktiv sein können. Unter 15-Jährige sollen nur über Konten Zugang bekommen, die ihre Eltern einrichten. Und um das sicherzustellen, müssten Plattformen in Zukunft eine Alterskontrolle einführen, so der Plan. Und noch eine Meldung aus der EU. Gestern hat Kommissionschefin von der Leyen ja dafür geworben, Kanada zum ersten assoziierten Mitglied der Union zu machen. Heute hat sich auch Kanadas Premier Carney für so eine EU-Sondermitgliedschaft ausgesprochen. Ziel sei es, widerstandsfähiger zu werden, damit niemand die Souveränität und Freiheiten Europas und Kanadas gefährden könne. Ein Mann soll an einem Nebeneingang einer Synagoge in Wuppertal ein Feuer gelegt haben. Das Feuer konnte schnell gelöscht werden, hieß es von der Polizei. Verletzte gab es nicht. Die Polizei hat in der Nähe der Synagoge einen 37-jährigen Verdächtigen mit afghanischer Staatsangehörigkeit festgenommen. Es hieß, er sei polizeibekannt und handelte nach ersten Erkenntnissen allein. 16 Debütanten, insgesamt 44 Spieler und ein Doppelkader. Jürgen Klopp hat seinen ersten Kader als Fußball-Bundestrainer vorgestellt. Mit vielen neuen Namen. Pierre Wegner berichtet.
6: Wegen der Nähe zur Bundesliga und um möglichst viele Spieler kennenzulernen, setzt Klopp für die kommenden vier Nations League-Partien auf 2 Kader. Nach den ersten beiden Spielen wird bis auf Augsburgs Torwart Finn Dahmen komplett gewechselt. Nicht dabei sind unter anderem Leroy Sané, Dennis Undaf und Maximilian Bayer. In einer Woche geht's dann in Amsterdam gegen die Niederlande.
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7: Der Abend und die Nacht meist nur locker bewölkt, teils auch klar. Es bleibt trocken. Tiefstwerte zwischen 13 und 8 Grad. Morgen der Freitag überwiegend wolkig, nur selten lockert es mal auf. Einzelne Schauer, 16 bis 21 Grad und das Wochenende wechselhaft, weiterhin um die 20 Grad. Guten Abend auf die Straßen. A4 Chemnitz Richtung Dresden. Die Abfahrt Chemnitz Mitte ist jetzt gesperrt bis voraussichtlich 20.15 Uhr. Empfohlene Umleitung über die A4 Chemnitz B107 und Heinersdorf. Und Vorsicht auf der A13 Berlin Richtung Dresden. Zwischen Rudert und Ortrand liegen Reifenteile auf der Fahrbahn. Und noch immer voll gesperrt noch Unfall im Kreis Görlitz. Die S121 zwischen Hatzack nach Bihain und Horka. Geblitzt wird in Dresden, Terrassenufer Richtung Landtag sowie Dürerstraße beidseitig jeweils Tempo 30. In Hohenstein-Ernsttal Poststraße Richtung Wallungwitz der Superblitzer. Und in Neudorf blitzt es auf der Krottendorfer Straße.
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15: Der Abend und die Nacht meist nur locker bewölkt, teils auch klar, es bleibt trocken, Tiefstwerte zwischen 13 und 8 Grad. Morgen der Freitag überwiegend wolkig, nur selten lockert es mal auf, einzelne Schauer 16 bis 21 Grad und das Wochenende wechselhaft weiterhin um die 20 Grad. Guten Abend auf die Straßen. A9 Leipzig Richtung Nürnberg, 10 Minuten Autolänger zwischen Treußig und Eisenberg. Geblitzt wird in Dresden, Terrassenufer Richtung Landtag sowie Dürerstraße beidseitig jeweils Tempo 30. In Hohenstein-Ernsttal Poststraße Richtung Bohr-Lungwitz der Superblitzer. In Neudorf auf der Grottendorfer Straße und in Zwickau auf der Bahnhofstraße stadtauswärts.
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1: Irgendwann kam der Tag, an dem meine Großmutter mich nicht mehr erkannte. Und auch wenn immer mehr von ihr verschwand, war sie trotzdem in vielen Dingen noch meine Oma. Diesen Samstag beginnt die weltweite Woche der Demenz. Die soll für die Krankheit und ihre Folgen sensibilisieren. Bei uns in Sachsen finden verschiedene Veranstaltungen dazu statt. In der Chemnitzer St. Andreas-Gemeinde gibt es am Sonntag sogar einen demenzsensiblen Gottesdienst. In einigen Punkten unterscheidet er sich von einem herkömmlichen Gottesdienst. Dazu Pfarrer Markus Kötzing.
2: Er gibt maximal eine halbe Stunde. Dann arbeiten wir viel im Gottesdienst mit sinnlichen Elementen. Also alle Sinne sollen angerührt werden. Also zum Beispiel segnen wir die Leute mit duftendem Öl. Dann werden Gottesdienstlieder aus dem grünen Gesangbuch gesungen, weil das Lieder sind, die Leute gut abrufen können. Und dann eben auch einfache Sprache.
1: 10 Uhr geht's hier am Sonntag los. Wer mehr darüber und über weitere Veranstaltungen zur Woche der Demenz in Sachsen erfahren möchte, der findet Infos unter www.landesinitiative-demenz.de.
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2: Mit Luise Lippert einen schönen guten Abend. Nach Wolfsrissen sind in Sachsen künftig gezieltere Abschüsse der Tiere möglich. Der Landtag hat dafür den Weg frei gemacht und das Jagdgesetz geändert. Damit setzt der Freistaat die neuen Rahmenbedingungen des Bundes um und schafft rechtliche Basis für ein aktives Wolfsmanagement. Was ändert sich noch, Knut Michael Kunert?
3: Ja, Schadensausgleiche für Weidetierhalter nach Wolfsrissen sind ab sofort gesetzlich garantiert und hängen nicht mehr von aktuellen Haushaltslagen ab. Künftig übernehmen die oberen Jagdbehörden das Wolfsmanagement und erarbeiten gemeinsam mit Jägern, Landwirten sowie Naturschützern einen revierübergreifenden Plan.
2: Ein Überholversuch hat auf der B115 bei Niesky zu einem schweren Unfall geführt. Ein 22-jähriger Renault-Fahrer wollte am Vormittag an einem LKW vorbeiziehen, musste das Manöver wegen Gegenverkehrs jedoch abbrechen. Beim Wiedereinscheren krachte er frontal gegen einen PKW. Die 41-jährige Fahrerin wurde leicht, eher schwer verletzt. Die Polizei hat jetzt die Ermittlungen aufgenommen. Die Kita Querxenland Seifhennersdorf ist als sportliche Kita ausgezeichnet worden. Der Oberlausitzer Kreissportbund vergab 4 von 5 Sternen. Ob Barfußweg, Sinnesgarten oder Kletterbereiche, Kinder können auf dem Gelände verschiedene Outdoor-Möglichkeiten nutzen.
0: Und jetzt weitere Nachrichten aus Deutschland und der Welt.
4: Ich bin Florian Klaus. In Frankfurt gibt es inzwischen 3 Malaria-Tote in diesem Jahr. Eine weitere Person ist nach Angaben der Stadt gestorben. Sie hat demnach im Stadtteil Schwanheim gewohnt, der nahe am Flughafen liegt. Das Gesundheitsamt geht davon aus, dass sie und eine weitere Person sich über eine Mücke infiziert hatten, die in einem Flugzeug nach Frankfurt gekommen war. In diesem Sommer waren schon 2 Flughafenmitarbeiter an Malaria gestorben. EU-Kommissionschefin von der Leyen will Kinder stärker vor den Gefahren von sozialen Medien schützen. Dafür hat sie jetzt konkrete Pläne vorgestellt. Dieter Ebeling fasst zusammen.
5: Zugang zu Social-Media-Plattformen erst ab 13 Jahren, aber nur mit einem von den Eltern angelegten Account. Ab 15 Jahre dann eigene Konten nach einer Altersüberprüfung mit beschränkten Funktionen. Künftig sollen die Plattformen zunächst nachweisen müssen, dass sie sicher gestaltet sind. Die Plattformen dürfen nicht süchtig oder abhängig machen.
4: Die Bundesanwaltschaft hat in Brandenburg einen mutmaßlichen Islamisten festnehmen lassen. Er soll einen Anschlag auf eine Kirche in Bremen geplant haben. Dafür habe er sich schon eine Schusswaffe beschafft, hieß es in einer Mitteilung. Den Vorwürfen zufolge konnte er für seine Pläne auch eine noch unbekannte Person gewinnen. Beim Anwerben weiterer möglicher Komplizen sei er gescheitert. Kein guter Start für Fußball-Bundesligist Hoffenheim in der Europa League. Am ersten Spieltag hat die TSG mit 0:2 bei OFE Kreta verloren. Außerdem hat Bundestrainer Jürgen Klopp heute verkündet, wen er zu seinen ersten Spielen in der Nations League mitnimmt. Und es sind gleich 2 Kader mit insgesamt 44 Spielern geworden. Darunter sind 16 Spieler zum ersten Mal mit dabei.
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7: Der Abend und die Nacht meist nur locker bewölkt, teils auch klar, es bleibt trocken, Tiefstwerte zwischen 13 und 8 Grad. Morgen der Freitag überwiegend wolkig, nur selten lockert es mal auf, einzelne Schauer 16 bis 21 Grad und das Wochenende wechselhaft, weiterhin um die 20 Grad. Guten Abend auf die Straßen. A9 Leipzig Richtung Nürnberg, 10 Minuten Autolänge zwischen Treußig und Eisenberg. Geblitzt wird in Dresden, Terrassenufer Richtung Landtag sowie Dürerstraße beidseitig jeweils Tempo 30. In Hohenstein-Ernsttal Poststraße Richtung Borlungwitz der Superblitzer. In Neudorf auf der Grottendorfer Straße und in Zwickau auf der Bahnhofstraße stadtauswärts.
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10: Der Abend und die Nacht meist nur locker bewölkt, teils auch klar, es bleibt trocken, Tiefstwerte zwischen 13 und 8 Grad. Morgen der Freitag überwiegend wolkig, nur selten lockert es mal auf, einzelne Schauer, 16 bis 21 Grad und das Wochenende wechselhaft, weiterhin um die 20 Grad. Guten Abend auf die Straßen. A9 Leipzig Richtung Nürnberg, 10 Minuten dauert es länger zwischen Dreußig und Eisenberg. Geblitzt wird in Dresden, Terrassenufer Richtung Landtag sowie Dürerstraße beidseitig jeweils Tempo 30. In Hohenstein-Ernsttal Poststraße Richtung Borlungwitz der Superblitzer. In Neudorf auf der Grottendorfer Straße und in Zwickau auf der Bahnhofstraße stadtauswärts.
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1: Wir haben wunderbare Nachrichten für alle Menschen mit Flugangst, jetzt so kurz vor den Herbstferien.
2: Wird gestreikt, oder?
1: Nein, es wird nicht gestreikt. Ein Wissenschaftsteam aus den USA, die haben sich mal sehr intensiv mit dem Thema Flugsicherheit beschäftigt. Wie sicher ist Fliegen? Wie sicher ist das Verkehrsmittel Flugzeug? Sie kommen zu dem Ergebnis, du wirst es ahnen, mit Abstand ist es das sicherste Verkehrsmittel. Und eine Fahrt im Bus ist 9-mal so gefährlich. Eine Zugfahrt 239-mal gefährlicher. Die Reise im eigenen Auto 626-fach höheres Risiko zu verunfallen. Aber auch gar nicht zu reisen, das ist auch nicht sicherer. Auch zu Hause ist es gefährlicher. Also wenn du einfach nur zu Hause bleibst. Selbst da ist das Sterberisiko 8-mal so hoch wie im Flugzeug.
2: Das kommt auch an, wie glücklich man verheiratet ist, ja, ne? Wahrscheinlich. Und ob es irgendwelche Gegenstände und Werkzeuge und Gift im Haushalt gibt.
1: Ist es, ja. Und man weiß ja auch, dass gerade die Deutschen abends gern auf der Couch mal abstürzen.
2: Ja. Ja, ja.
1: Micha, ganz kurz das Wetter. Du hast noch 30 Sekunden.
2: Zu leben.
1: Für den Wetterbericht.
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9: Mit Luise Lippert einen schönen guten Abend. In Cottbus haben heute 82 Jugendhandwerker ihre Gesellenbriefe erhalten. Sind zum Beispiel Fleischer, Maler, Lackierer und Tischler. Handwerkskammerpräsidentin Corinna Reifenstein wünscht den Absolventen Freude am Beruf. Zu ihnen gehört auch Moritz Graf Zolina. Er wollte eigentlich studieren, doch in der 11. Klasse verließ er das Gymnasium. Jetzt ist er Bäcker.
10: Genau, das war anfangs der Plan. Allerdings kam natürlich auch Corona dann in meiner Abiturphase. Und da habe ich dann einfach gemerkt, dass das Schulbankdrücken auch nichts für mich ist. Ja, ich konnte mir auch nicht vorstellen, dann zu studieren. Ich wollte dann eben einfach einen handwerklichen Beruf ergreifen, wo ich dann auch eben sehe, was ich am Ende des Tages geschafft habe.
9: Sachsens Kommunen bekommen Fördergelder für Investitionen künftig schneller und unkomplizierter. Wie die Landesdirektion mitteilte, wurde heute ein digitales Antragsverfahren bei der Sächsischen Aufbaubank gestartet. Die Städte und Gemeinden müssen das Geld für ihre Projekte nicht mehr vorfinanzieren, sondern können es im Voraus abrufen. Bis 2036 stehen rund 1,7 Millionen Euro aus dem Sondervermögen des Bundes bereit. Ein umgekippter Maisanhänger hat die B96 bei Großkoschen blockiert. Ein Traktorfahrer verlor gestern Nachmittag im Einmündungsbereich zur Tetschwitzer Straße seinen zweiten Anhänger. Die Ernte verteilte sich komplett über die Fahrbahn. Verletzt wurde niemand, allerdings musste die Straße für die Aufräumarbeiten etwa eine Stunde lang gesperrt werden.
1: Und jetzt weitere Nachrichten aus Deutschland und der Welt.
11: Ich bin Christian Lang. In Frankfurt ist wieder ein Mensch an Malaria gestorben. Es handelt sich um einen Bewohner des Stadtteils Schwanheim ganz in der Nähe des Flughafens. In Schwanheim war noch ein anderer Malaria-Fall gemeldet worden. Im Juli waren einige Flughafenmitarbeiter an der Tropenkrankheit erkrankt. Zwei von ihnen starben. Das Gesundheitsamt Frankfurt rät zum Mückenschutz. Trotz neuer Drohungen von US-Präsident Trump sucht Kanada die Nähe zu Europa. Premierminister Carney zeigt sich offen für eine Art EU-Sondermitgliedschaft und sagt, dass es für die engere Zusammenarbeit in Kanada auch viel Unterstützung gibt. Tina Eck berichtet.
12: Eine große Mehrheit der Kanadier kann sich eine engere Beziehung zu den Europäern gut vorstellen. Und der kanadische Premier Carney möchte aus der klassischen Handels- und Wertepartnerschaft eine strategische Allianz machen, in der Kanada und Europa wirtschaftlich, technologisch und sicherheitspolitisch enger zusammenrücken.
11: Lehrkräfte haben nicht automatisch Anspruch auf einen finanziellen Ausgleich, wenn sie Überstunden machen. Das hat das Bundesverwaltungsgericht entschieden. Statt länger zu arbeiten, müssten sie demnach die Überlastung melden und gegebenenfalls Aufgaben zurückstellen. Konkret ging es um einen pensionierten Rektor. Ein anderes Gericht hatte ihm wegen seiner Überstunden mehr als 30.000 Euro zugesprochen. Das Urteil wurde jetzt gekippt. Fußball-Bundestrainer Jürgen Klopp ist heute mit einer langen Liste zur Vorstellung seines ersten Kaders gekommen. Er nimmt gleich zwei Kader mit insgesamt 44 Spielern in die Nations League mit, darunter 16 Debütanten. In einer Woche findet das erste Spiel in den Niederlanden statt. Schon heute hat Hoffenheim in der Euroleague gespielt und keinen guten Start erwischt. Die TSG hat bei Ofi Kreta mit 0:2 verloren.
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13: Der Abend und die Nacht meist nur locker bewölkt, teils auch klar, es bleibt trocken, Tiefstwerte zwischen 13 und 8 Grad. Morgen der Freitag überwiegend wolkig, nur selten lockert es mal auf, einzelne Schauer, 16 bis 21 Grad und das Wochenende wechselhaft, weiterhin um die 20 Grad.
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17: Der Abend und die Nacht meist nur locker bewölkt, teils auch klar, es bleibt trocken, Tiefstwerte zwischen 13 und 8 Grad. Morgen der Freitag überwiegend wolkig, nur selten lockert es mal auf, einzelne Schauer 16 bis 21 Grad und das Wochenende wechselhaft, weiterhin um die 20 Grad.
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Closet. Olivia Rodrigo. Drop Dead. 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
4: Mit Luise Lippert einen schönen guten Abend. Nach Wolfsrissen sind in Sachsen künftig gezieltere Abschüsse der Tiere möglich. Der Landtag hat dafür den Weg frei gemacht und das Jagdgesetz geändert. Damit setzt der Freistaat die neuen Rahmenbedingungen des Bundes um und schafft rechtliche Basis für ein aktives Wolfsmanagement. Was ändert sich noch, Knut Michael Kunert?
5: Ja, Schadensausgleiche für Weidetierhalter nach Wolfsrissen sind ab sofort gesetzlich garantiert und hängen nicht mehr von aktuellen Haushaltslagen ab. Künftig übernehmen die oberen Jagdbehörden das Wolfsmanagement und erarbeiten gemeinsam mit Jägern, Landwirten sowie Naturschützern einen revierübergreifenden Plan.
4: Ein Überholversuch hat auf der B115 bei Niesky zu einem schweren Unfall geführt. Ein 22-jähriger Renault-Fahrer wollte am Vormittag an einem LKW vorbeiziehen, musste das Manöver wegen Gegenverkehrs jedoch abbrechen. Beim Wiedereinscheren krachte er frontal gegen einen PKW. Die 41-jährige Fahrerin wurde leicht, eher schwer verletzt. Die Polizei hat jetzt die Ermittlungen aufgenommen. Die Kita Querxenland Seifhennersdorf ist als sportliche Kita ausgezeichnet worden. Der Oberlausitzer Kreissportbund vergab 4 von 5 Sternen. Ob Barfußweg, Sinnesgarten oder Kletterbereiche, Kinder können auf dem Gelände verschiedene Outdoor-Möglichkeiten nutzen.
1: Und jetzt weitere Nachrichten aus Deutschland und der Welt.
6: Ich bin Christian Lang. In Frankfurt am Main gibt es einen weiteren Malaria-Toten. Der Mann lebte im Stadtteil Schwanheim in der Nähe des Flughafens. Er soll sich nach Einschätzung des Gesundheitsamts über eine eingeschleppte Mücke aus einem Flugzeug infiziert haben, ohne selbst in einem Malaria-Gebiet gewesen zu sein. Damit sind in diesem Jahr schon 3 Menschen im Zusammenhang mit dem Frankfurter Flugverkehr an Malaria gestorben. Trotz neuer Drohungen von US-Präsident Trump sucht Kanada die Nähe zu Europa. Premierminister Carney zeigt sich offen für eine Art EU-Sondermitgliedschaft. Carney will, dass Kanada und Europa wirtschaftlich und sicherheitspolitisch enger zusammenrücken. Eine große Mehrheit der Kanadier kann sich eine engere Beziehung zu den Europäern gut vorstellen. Diesel ist in Deutschland so teuer wie nie zuvor. Zuletzt kostete ein Liter im bundesweiten Schnitt 2,45 Euro. Auch Benzin erreicht mit 2,31 Euro pro Liter das 5. Rekordhoch in Folge. Die Forderungen nach Staatshilfen werden immer lauter. David Riemer berichtet.
7: Seit Beginn des Iran-Krieges Ende Februar sind die Spritpreise außergewöhnlich hoch. Diesel ist inzwischen über 70 Cent teurer als vor Kriegsbeginn. E10 knapp 54 Cent. Wegen der Preisrekorde wird in der Politik erneut über Entlastungen diskutiert. Im Gespräch sind etwa eine Senkung der Mehrwertsteuer oder des CO2-Aufschlags, ein Preisdeckel und Direktauszahlungen.
6: 16 Debütanten, insgesamt 44 Spieler und ein Doppelkader. Jürgen Klopp hat seinen ersten Kader als Fußball-Bundestrainer vorgestellt. Um möglichst viele Spieler persönlich zu sehen, setzt Klopp für die kommenden vier Nations League-Spiele auf zwei unterschiedliche Kader. Nach den ersten beiden Spielen wird mit Ausnahme von Augsburgs Torwart Finn Dahmen komplett durchgewechselt. In einer Woche müssen die Deutschen in Amsterdam gegen die Niederlande antreten.
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0: Der Abend und die Nacht meist nur locker bewölkt, teils auch klar, es bleibt trocken. Tiefstwerte zwischen 13 und 8 Grad. Morgen der Freitag überwiegend wolkig, nur selten lockert es mal auf. Einzelne Schauer, 16 bis 21 Grad. Und das Wochenende wechselhaft, weiterhin um die 20 Grad.
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16: Diese Nacht teils bewölkt, teils auch klar, noch trocken bei Tiefstwerten zwischen 13 und 8 Grad. Morgen dann viele Wolken und Regenschauer bei Temperaturen zwischen 16 und 21 Grad. Der Nachmittag dann aber am meisten trocken und da dann auch teils sonnig. Das Wochenende zeigt sich unbeständig, also mal Sonne, mal Wolken, mal Regen und weiter Temperaturen um die 20 Grad.
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7: Ich bin Christian Lang. In Frankfurt am Main gibt es einen weiteren Malaria-Toten. Der Mann lebte im Stadtteil Schwanheim in der Nähe des Flughafens. Er soll sich nach Einschätzung des Gesundheitsamts über eine eingeschleppte Mücke aus einem Flugzeug infiziert haben, ohne selbst in einem Malaria-Gebiet gewesen zu sein. Damit sind in diesem Jahr schon 3 Menschen im Zusammenhang mit dem Frankfurter Flugverkehr an Malaria gestorben. Nach Wolfsrissen sind in Sachsen künftig gezieltere Abschüsse möglich. Der Landtag hat dafür den Weg freigemacht und das Jagdgesetz geändert. Damit setzt der Freistaat die neuen Rahmenbedingungen des Bundes um und schafft die rechtliche Basis für ein aktives Wolfsmanagement. Knut Michael Kuhnot berichtet, was sich noch so alles ändert.
8: Ja, Schadensausgleiche für Weidetierhalter nach Wolfsrissen sind ab sofort gesetzlich garantiert und hängen nicht mehr von aktuellen Haushaltslagen ab. Künftig übernehmen die oberen Jagdbehörden das Wolfsmanagement und erarbeiten gemeinsam mit Jägern, Landwirten sowie Naturschützern einen revierübergreifenden Plan. Der Herdenschutz bleibt zwar weiterhin ein zentraler Baustein, soll aber durch die Möglichkeit jagdlicher Eingriffe spürbar ergänzt werden.
7: Trotz neuer Drohungen von US-Präsident Trump sucht Kanada die Nähe zu Europa. Premierminister Carney zeigt sich offen für eine Art EU-Sondermitgliedschaft. Carney will, dass Kanada und Europa wirtschaftlich und sicherheitspolitisch enger zusammenrücken. Eine große Mehrheit der Kanadier kann sich eine engere Beziehung zu den Europäern gut vorstellen. Diesel ist in Deutschland so teuer wie nie zuvor. Zuletzt kostete ein Liter im bundesweiten Schnitt 2,45 Euro. Auch Benzin erreicht mit 2,31 Euro pro Liter das 5. Rekordhoch in Folge. Die Forderungen nach Staatshilfen werden immer lauter. David Riemer berichtet.
9: Seit Beginn des Iran-Krieges Ende Februar sind die Spritpreise außergewöhnlich hoch. Diesel ist inzwischen über 70 Cent teurer als vor Kriegsbeginn. E10 knapp 54 Cent. Wegen der Preisrekorde wird in der Politik erneut über Entlastungen diskutiert. Im Gespräch sind etwa eine Senkung der Mehrwertsteuer oder des CO2-Aufschlags, ein Preisdeckel und Direktauszahlungen.
7: 16 Debütanten, insgesamt 44 Spieler und ein Doppelkader. Jürgen Klopp hat seinen ersten Kader als Fußball-Bundestrainer vorgestellt. Um möglichst viele Spieler persönlich zu sehen, setzt Klopp für die kommenden 4 Nations League-Spiele auf 2 unterschiedliche Kader. Nach den ersten beiden Spielen wird mit Ausnahme von Augsburgs Torwart Finn Dahmen komplett durchgewechselt. In einer Woche müssen die Deutschen in Amsterdam gegen die Niederlande antreten.
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11: Diese Nacht teils bewölkt, teils auch klar, noch trocken bei Tiefstwerten zwischen 13 und 8 Grad. Morgen dann viele Wolken und Regenschauer bei Temperaturen zwischen 16 und 21 Grad. Der Nachmittag dann aber am meisten trocken und da dann auch teils sonnig. Das Wochenende zeigt sich unbeständig, also mal Sonne, mal Wolken, mal Regen und weiter Temperaturen um die 20 Grad.
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10: Ich bin Christian Lang. Trotz neuer Drohungen von US-Präsident Trump sucht Kanada die Nähe zu Europa. Premierminister Carney zeigt sich offen für eine Art EU-Sondermitgliedschaft. Carney will, dass Kanada und Europa wirtschaftlich und sicherheitspolitisch enger zusammenrücken. Eine große Mehrheit der Kanadier kann sich eine engere Beziehung zu den Europäern gut vorstellen. Sachsens Kommunen bekommen Fördergelder für Investitionen in Zukunft schneller und unkomplizierter. Möglich macht das ein digitales Antragsverfahren über das Portal der Sächsischen Aufbaubank. Das ist jetzt gestartet.
11: Die Städte und Gemeinden müssen das Geld für ihre Projekte nicht mehr vorfinanzieren, sondern können die Mittel bis zu 6 Monate im Voraus abrufen. Der Präsident der Landesdirektion Bela Belafi spricht von einem Verwaltungsturbo. In einer ersten Tranche stehen bis 2028 insgesamt 580 Millionen Euro aus dem Sondervermögen des Bundes bereit, unter anderem für Schulen, Straßen sowie den Brand- und Katastrophenschutz. Bis Ende 2028 2036 werden es insgesamt rund 1,7 Milliarden Euro sein. Gunnar Tichy, Nachrichtenredaktion.
10: In Frankfurt am Main gibt es einen weiteren Malaria-Toten. Der Mann lebte im Stadtteil Schwanheim in der Nähe des Flughafens. Er soll sich nach Einschätzung des Gesundheitsamts über eine eingeschleppte Mücke aus einem Flugzeug infiziert haben, ohne selbst in einem Malaria-Gebiet gewesen zu sein. Damit sind in diesem Jahr schon 3 Menschen im Zusammenhang mit dem Frankfurter Flugverkehr an Malaria gestorben. Der ukrainische Präsident Zelensky hat Gespräche mit den USA angekündigt, die schon bald stattfinden. Dabei geht es vor allem um eine Friedenslösung, aber auch um neue Hilfen. Das kündigte Zelensky in einer Videobotschaft am Abend an. Friedemann Kohler berichtet.
12: Die Sicherheit der Energieversorgung soll ein Thema sein. Die Ukraine steht vor einem schwierigen Winter. Hilfe für die Luftabwehr werde es geben, sagte der Präsident. Wo und mit wem er sich treffen wird, sagte er nicht. Zelensky reist aber kommende Woche zu den Vereinten Nationen nach New York. Ein Treffen mit Trump scheint nicht ausgeschlossen. Allerdings ist der US-Präsident wankelmütig. Er hängt eher an seiner Freundschaft zu Kreml-Chef Putin.
10: Zum Fußball. Jürgen Klopp hat bei der Bekanntgabe seines ersten Kaders der deutschen Fußballnationalmannschaft ein Plädoyer für Offenheit und richtig verstandenen Nationalstolz gehalten.
13: Vor kurzem erst sind Dinge passiert. Es hat eine Wahl stattgefunden, die manchen Leuten wahrscheinlich, die das okay fanden, viele andere haben gedacht, du lieber Himmel, was passiert denn da? Ich kann aber aus meiner Sportlerperspektive kann ich sagen, ich würde mir oder uns gerne die Fahne zurückholen, wenn ich ganz ehrlich bin. Ich möchte, dass, wenn man sie schwingt, dass niemand denkt, was ist mit dir nicht in Ordnung?
10: Klopp nimmt gleich 2 Kader mit insgesamt 44 Spielern in die Nations League mit, darunter 16 Debütanten. Am Donnerstag spielt die deutsche Elf in Amsterdam gegen die Niederlande.
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14: Diese Nacht teils bewölkt, teils auch klar. Bei Tiefstwerten zwischen 13 und 8 Grad bleibt es noch trocken. Morgen haben wir es dann überwiegend wolkig und das mit Schauern. Am Nachmittag dann am freundlichsten noch bei 16 bis 21 Grad. Das Wochenende wechselhaft und weiter Temperaturen um die 20 Grad.
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7: Ich bin Christian Lang. In Russland hat die erste Parlamentswahl begonnen seit Beginn des Angriffskrieges gegen die Ukraine. Im flächenmäßig größten Land der Erde mit seinen 11 Zeitzonen haben auf der Halbinsel Kamtschatka die Wahllokale zuerst aufgemacht. Bis Sonntag sind mehr als 110 Millionen Russinnen und Russen zur Wahl aufgerufen. Erste Ergebnisse werden am Sonntagabend um 20 Uhr erwartet, nach Schließung der letzten Wahllokale in Kaliningrad. Sachsens Kommunen bekommen Fördergelder für Investitionen in Zukunft schneller und unkomplizierter. Möglich macht das ein digitales Antragsverfahren über das Portal der Sächsischen Aufbaubank. Das ist jetzt gestartet.
8: Die Städte und Gemeinden müssen das Geld für ihre Projekte nicht mehr vorfinanzieren, sondern können die Mittel bis zu 6 Monate im Voraus abrufen. Der Präsident der Landesdirektion Bela Belafi spricht von einem Verwaltungsturbo. In einer ersten Tranche stehen bis 2028 insgesamt 580 Millionen Euro aus dem Sondervermögen des Bundes bereit, unter anderem für Schulen, Straßen sowie den Brand- und Katastrophenschutz. Bis Ende 2036 werden es insgesamt rund 1,7 Milliarden Euro sein. Gunnar Tichy, Nachrichtenredaktion.
7: Am Sonntag stehen 2 Landtagswahlen an. Die könnten eine neue Dynamik in der Debatte um Kanzler Merz bringen. In Mecklenburg-Vorpommern droht die CDU, ihr historisch schlechtestes Wahlergebnis einzufahren. In Berlin könnte die CDU Platz 1 an die Linke verlieren. David Riemer berichtet.
9: Je nach Ausgang der Wahlen könnte für Kanzler Merz nach nicht mal 1,5 Jahren im Amt Schluss sein. Spätestens seit dem Wahldebakel vor 2 Wochen in Sachsen-Anhalt steht Merz heftig unter Druck. Hinzu kommen katastrophale Umfragewerte für ihn als Regierungschef. Am Sonntag werden sich möglicherweise viele in der CDU fragen, stützen oder stürzen.
7: Kanzler Merz und US-Präsident Trump haben am Donnerstag telefoniert. Beide haben über die Anschläge vom 11. September, den Ukraine-Krieg und die Lage im Nahen Osten gesprochen. Merz betonte die enge Verbundenheit zwischen Deutschland und den USA und begrüßte das neue Sanktionsgesetz gegen Russland. Außerdem waren die blockierten Seewege in der Straße von Hormuz und im Roten Meer Thema. Das Verhältnis zwischen Merz und Trump ist wegen dem Streit über den Iran-Krieg und Zölle angespannt. Fußball-Bundestrainer Jürgen Klopp ist mit einer langen Liste zur Vorstellung seines ersten Kaders gekommen. Er nimmt gleich 2 Kader mit insgesamt 44 Spielern in die Nations League mit, darunter 16 Debütanten. Am Donnerstag spielt die deutsche Elf in Amsterdam gegen die Niederlande.
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11: Diese Nacht teils bewölkt, teils auch klar. Bei Tiefstwerten zwischen 13 und 8 Grad bleibt es noch trocken. Morgen haben wir es dann überwiegend wolkig und das mit Schauern. Am Nachmittag dann am freundlichsten noch bei 16 bis 21 Grad. Das Wochenende wechselhaft und Wassertemperaturen um die 20 Grad.
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